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1: Ich bin Ursula Winkler. Am Genfer See starten heute die G7 in den zweiten Tag ihres Gipfeltreffens. Die Staats- und Regierungschefs beraten unter anderem über gemeinsame Positionen, was den Welthandel sowie den Iran- und den Ukraine-Krieg angeht. Auch der ukrainische Präsident Zelensky soll bei der Arbeitssitzung im französischen Evian dabei sein.
2: Bislang galten die USA als alleiniger Vermittler im Ukraine-Krieg. Nun will man hier in Evian mit US-Präsident Trump über Vorschläge sprechen, die Deutschland, Frankreich und Großbritannien mit Zelensky beraten haben. Die Europäer wollen mit am Verhandlungstisch sitzen, sollte es zu neuen Gesprächen zwischen Russland und der Ukraine kommen. Das Problem, sie sind sich untereinander nicht einig, wer in Sachen Ukraine für sie sprechen soll. Außerdem ist die Initiative bei osteuropäischen EU-Mitgliedern wie Polen auf Skepsis gestoßen. Michael Evers, Evian.
1: Die EU hat die Beitrittsverhandlungen mit der Ukraine begonnen. Vertreter beider Seiten starteten am Abend in Luxemburg offiziell die Gespräche zum ersten Themenblock. Mit dem ersten Verhandlungsabschnitt werden Gespräche über Themen wie das Justizsystem, den Grundwerteschutz und Sicherheit begonnen. Kandidatenländer müssen dabei unter anderem nachweisen, dass ihre Rechtssysteme, der Grenzschutz und die Polizei den EU-Standards entsprechen. Die britische Regierung plant ein Verbot von mehreren Social-Media-Plattformen für Kinder und Jugendliche unter 16 Jahren. Das kündigte Premierminister Starmer bei einer Pressekonferenz in London an. Damit folgt Großbritannien dem Vorbild Australiens.
3: Soziale Medien machen Kinder unglücklich, sagte Starmer. Aber weil sie auch Vorteile brächten, sei die Entscheidung nicht leicht gefallen. Doch die Risiken und negativen Konsequenzen überwiegen nach Ansicht der Regierung. Ein vollständiges Verbot sei daher die richtige Entscheidung. Geplant sind auch strengere Regeln für Gaming- und Streaming-Plattformen, damit Erwachsene dort keine Kinder direkt kontaktieren können. Kritiker befürchten, dass das Verbot von Teenagern leicht umgangen werden kann, zum Beispiel durch falsche Altersangaben oder VPN-Dienste, die den Standort virtuell verändern. Aus London, Philipp Detlefs.
1: Zum Fußball. Belgien hat am Abend Ägypten den ersten Sieg der WM-Geschichte verdorben. Die Partie endete 1:1 unentschieden. Auch die WM-Partie davor wurde ein Remis. Spanien und der Außenseiter Kap Verde trennten sich mit 0:0 unentschieden.
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1: Ich bin Ursula Winkler. Die G7-Staats- und Regierungschefs setzen heute mit Beratungen über die stockenden Friedensbemühungen für die Ukraine ihren Gipfel im französischen Evian.

0: Staaten zu destabilisieren, indem die öffentliche Meinung manipuliert wird, etwa vor Wahlen. Auch staatlich gelenkte Cyberangriffe zählen zum Werkzeugkasten hybrider Kriegsführung. Das neue Zentrum in Berlin soll die Abwehr solcher Attacken organisieren. Tanja Wagner, Nachrichtenredaktion.
1: Per Mausklick landen Sneaker, Beautyprodukte und Elektronik im Warenkorb. Influencer und soziale Medien haben inzwischen einen erheblichen Einfluss auf das Online-Shopping-Verhalten von Kindern und Jugendlichen. Das geht aus der Mediensucht-Sonderanalyse der Krankenkasse DAK Gesundheit und des Universitätsklinikums Hamburg-Eppendorf hervor.
2: Knapp die Hälfte der 10- bis 17-Jährigen wird demnach via Social Media auf Produkte aufmerksam. 40% folgen Kaufempfehlungen von Influencerinnen und Influencern. Deren Einfluss und vom Algorithmus gesteuerte Werbung können aber zur Gefahr werden und einen Kaufrausch auslösen. Laut Studie stöbern inzwischen fast 4 von 10 Kindern und Jugendlichen zwischen 10 und 17 Jahren mindestens einmal pro Woche in Online-Shops. Mehr als jeder Zehnte gibt dann bis zu 1.200 Euro pro Jahr fürs Shopping aus. Katrin Müller, Nachrichtenredaktion.
1: Zur Fußball-WM. Nach Spanien hat auch Uruguay als zweiter Favorit der Gruppe H einen Stotterstart in die WM hingelegt. Der zweimalige Weltmeister musste sich gegen Saudi-Arabien mit einem 1:1 zufrieden geben. Zuvor hatten sich Spanien und der Außenseiter Kap Verde mit 0:0 getrennt. Auch Belgien schaffte gegen Ägypten nur ein 1:1 unentschieden.
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1: Ich bin Ursula Winkler. Beim G7-Gipfel im französischen Evian stehen große Krisen auf der Tagesordnung. Bundeskanzler Merz zeigte sich vorsichtig optimistisch und sieht trotz der angespannten Lage Chancen auf Fortschritte. Sowohl im Konflikt mit dem Iran als auch im Ukraine-Krieg.
2: Merz spricht von einem möglichen Fenster für die Diplomatie. Die Ukraine sei heute in einer stärkeren Position als noch vor einiger Zeit, sagte der Kanzler vor seinem Abflug. In Evian will er mit US-Präsident Trump und den anderen G7-Staaten über neue diplomatische Anläufe sprechen. Positiv sieht Merz auch die Einigung zwischen den USA und dem Iran. Das vereinbarte Rahmenabkommen könne aus seiner Sicht zur Stabilisierung der Region beitragen.

0: unter zwei Ex-Freundinnen.
1: Das Urteil fiel milder aus, als die Staatsanwaltschaft gefordert hatte. 4 Jahre dürften trotzdem ein schwerer Schlag sein. Nicht nur für Heuby, sondern für die ganze Königsfamilie. Schuldig in 34 Anklagepunkten, darunter in 2 Fällen von Vergewaltigung nach norwegischem Recht. Das Gericht sah es als erwiesen an, dass Heuby mit dem Finger in die Frauen eingedrungen war, während sie schliefen. Einen Freispruch gab es dagegen von 2 weiteren Vergewaltigungsvorwürfen. Aus Skandinavien, Julia Weschenbach.
0: Zur Fußball-WM. Nach Spanien hat auch Uruguay als 2. Favorit der Gruppe H einen Stotterstart in die WM hingelegt. Der 2-malige Weltmeister musste sich gegen Saudi-Arabien mit einem 1:1 zufrieden geben. Zuvor hatten sich Spanien und der Außenseiter Kap Verde mit 0:0 getrennt. Auch Belgien schaffte gegen Ägypten nur ein 1:1 unentschieden.
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1: Ich bin Ursula Winkler. Die G7-Staats- und Regierungschefs setzen heute mit Beratungen über die stockenden Friedensbemühungen für die Ukraine ihren Gipfel im französischen Evian fort. An den Gesprächen soll auch der ukrainische Präsident Zelensky teilnehmen. Zweites großes Thema werden mögliche Konsequenzen aus der Einigung zwischen den USA und dem Iran über ein Rahmenabkommen für ein Ende des Irankriegs sein. Cyberangriffe, Propaganda, Spionage. In Berlin will Bundesinnenminister Dobrindt heute ein gemeinsames Zentrum zur Abwehr hybrider Bedrohungen eröffnen. Es soll helfen, hybride Angriffe wie die aus Russland schneller zu erkennen und wirksame Gegenmaßnahmen zu ergreifen.
2: Die Gefahr hybrider Angriffe wächst stetig. Immer wieder werden mutmaßliche chinesische Agenten in Deutschland entdeckt. Aber vor allem Russland ist auf dem Gebiet laut Verfassungsschutz besonders aktiv. Ziel solcher Attacken kann es sein, andere Staaten zu destabilisieren, indem die öffentliche Meinung manipuliert wird, etwa vor Wahlen. Auch staatlich gelenkte Cyberangriffe zählen zum Werkzeugkasten hybrider Kriegsführung. Auch staatlich gelenkte Cyberangriffe zählen zum Werkzeugkasten hybrider Kriegsführung.

0: im Netz immer einschließlich Handgepäck angezeigt werden, der Transparenz wegen. Kinder müssen nicht für einen reservierten Sitzplatz neben den Eltern zahlen. Bei Verspätungen bleibt es beim bisherigen. Ab 3 Stunden gibt es Geld, gestaffelt nach Entfernungen, wenn die Fluggesellschaft Schuld hat. Dieter Ebeling, Brüssel.
1: Zur Fußball-WM. Nach Spanien hat auch Uruguay als zweiter Favorit der Gruppe H einen Stotterstart in die WM hingelegt. Der zweimalige Weltmeister musste sich gegen Saudi-Arabien mit einem 1:1 zufrieden geben. Zuvor hatten sich Spanien und der Außenseiter Kap Verde mit 0:0 getrennt. Auch Belgien schaffte gegen Ägypten nur ein 1:1 unentschieden.
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0: Delegation treffen auf Heartache Number 9 und ihr trefft auf den Dienstagmorgen. Es ist 5:30.
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0: Zum Sonnenaufgang gibt es heute Morgen frische Temperaturen von 8 Grad in Anderten, in Rickling und in Hemmingen. Dazu aber ein freundlicher Mix aus Sonne und Wolken. Der wird uns auch die meiste Zeit des Tages begleiten. Nur am Nachmittag kann ein bisschen Regen runterkommen und dazu gibt es heute warme Höchstwerte von bis zu 21 Grad. Wir werden uns also noch ordentlich steigern. Morgen sieht es auch freundlich aus, die meiste Zeit des Tages auch nochmal ein Sonne-Wolken-Mix. Erst am Abend wieder ein bisschen Regen und maximal 23 Grad, bevor es dann ab Donnerstag wieder richtig heiß wird.
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0: Aktuell ist noch nichts los auf den Straßen, zumindest gibt es keine Staus und keine Gefahren. Und das ist auch gut so, deswegen können wir nämlich gleich weitermachen mit Sophie Alice Baxter. Ich bin Marie Müller, guten Morgen.

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0: Michael Schulte und Picture This bei Radio Hannover um 5.41 Uhr. Beste Zeit, um schon mal an den Feierabend zu denken.
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0: An manchen Abenden braucht man einfach Druck auf den Ohren. Und genau so etwas steht euch heute im Mephisto bevor. Die Band Rain City Drive bringt modernen Rock auf die Bühne.

0: 1 City Drive heute im Mephisto. Außerdem steht noch die Band Silent Planet auf der Bühne. Der Rockabend startet um 20 Uhr und Karten gibt es an der Abendkasse für 45 Euro. Stellt euch vor, Urlaub am Atlantik, Sonne, Meer und plötzlich ein Mordfall. Genau das setzt Alexander Oetkers Roman Strandgut in den Fokus, der euch mitten hineinzieht in ein Feriendorf, in dem nichts mehr so ist, wie es scheint. Und mit dem kommt Oetker heute in die Buchhandlung Leunhagen und Paris. Start ist um 19.30 Uhr und dabei seid ihr für 16 Euro. Und Kino hätte ich dann auch noch im Angebot. Das Apollo zeigt No Other Choice. Ein intensives Gesellschaftsdrama aus Südkorea über einen Mann, der plötzlich seinen Job verliert.
1: Alles auf dieser Liste wird gestrichen, bis Papa eine neue Stelle gefunden hat. Kein Tennis mehr. Mein Auto. Und dann unser Haus.
0: Druck, Erwartung und den Kampf, den eigenen Platz nicht zu verlieren. Das sind die packenden Themen im Film No Other Choice. Seht ihr heute Abend im Apollo um 20.15 Uhr.
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0: Die Polizeidirektion Hannover hat 5 Polizisten des Dienstes enthoben. Gegen 2 weitere wurden Disziplinarverfahren eingeleitet. Unter anderem geht es um Körperverletzung und Strafvereitelung im Amt. Weitere Infos dazu bekommt ihr um 9:30 in den nächsten Hannover News. Jetzt ist es 6 Uhr.
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2: Ich bin Dirk Zeitler. Am Genfer See starten heute die G7 in den 2. Tag ihres Gipfeltreffens. Die Staats- und Regierungschefs beraten unter anderem über gemeinsame Positionen, was den Welthandel sowie den Iran- und Ukraine-Krieg angeht. Auch der ukrainische Präsident Zelensky soll bei der Arbeitssitzung im französischen Evian dabei sein.
3: Bislang galten die USA als alleiniger Vermittler im Ukraine-Krieg. Nun will man hier in Evian mit US-Präsident Trump über Vorschläge sprechen, die Deutschland, Frankreich und Großbritannien mit Zelensky beraten haben. Die Europäer wollen mit am Verhandlungstisch sitzen, sollte es zu neuen Gesprächen zwischen Russland und der Ukraine kommen. Das Problem, sie sind sich untereinander nicht einig, wer in Sachen Ukraine für sie sprechen soll. Aus Evian, Michael Evers.
2: Die EU hat Beitrittsverhandlungen mit der Ukraine offiziell begonnen. In Luxemburg haben Vertreter beider Seiten am Abend die Gespräche zum ersten Verhandlungskapitel gestartet. Das sagt ein Sprecher des Rats der Mitgliedstaaten der DPA.
4: Es geht jetzt erstmal um grundlegende Fragen wie Rechtsstaatlichkeit, Justiz, Sicherheit und den Schutz von Grundrechten. Die Ukraine muss dabei nachweisen, dass sie die Standards der Europäischen Union erfüllt. Bundesaußenminister Wadephul spricht von einem historischen Zeitpunkt für Europa und die Ukraine. Der Verhandlungsbeginn sei mehr als Symbolik. Bis zu einem möglichen EU-Beitritt dürfte es trotzdem noch Jahre dauern. Dafür sind weitere Reformen nötig, etwa im Kampf gegen Korruption. Tine Klimach, Nachrichtenredaktion.
2: Beim Absturz eines Bombers vom Typ B-52 in den USA sind alle 8 Besatzungsmitglieder ums Leben gekommen. Das Unglück ereignete sich kurz nach dem Start des Langstreckenbombers. Das teilte der Militärstützpunkt Edwards Air Force Base im Bundesstaat Kalifornien mit. Rettungskräfte seien sofort vor Ort gewesen. Zum Sport. Die iranische Fußballnationalmannschaft hat in ihrem politisch stark aufgeladenen ersten WM-Spiel einen sportlichen Rückschlag vermieden. Das Team kam nach zweimaligem Rückstand zu einem 2:2 gegen Neuseeland. Auch die anderen Partien gingen unentschieden aus. Uruguay musste sich gegen Saudi-Arabien mit einem 1:1 zufrieden geben. Spanien und der Außenseiter Kap Verde hatten sich zuvor mit 0:0 getrennt. Auch Belgien schaffte gegen Ägypten nur ein Remis. Die Partie endete 1:1 unentschieden. Remis. Die Partie endete 1:1 unentschieden.

0: Eine Mix aus Sonne und Wolken. Erst am Abend kommt ein bisschen Regen runter bei bis zu 23 Grad.
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0: Mir liegen keine Meldungen vor, kommt also gut und sicher ans Ziel.
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0: Es soll ein Haus werden, das mehr ist als nur ein Dach über den Kopf. Mitten in der City plant die Stadt Hannover ein neues Zentrum für obdachlose und drogensüchtige Menschen mit Betreuung, Therapie und Wohnungen. Das Konzept ist bislang in Deutschland einzigartig. Doch wie soll genau soll das Ganze eigentlich funktionieren? Wir stellen euch die Pläne für das Projekt in der Herschelstraße gleich genauer vor. Und zwar nach den 80ern, denn erstmal gibt es Never Can Say Goodbye. Ich bin Marie Müller, wünsche euch einen schönen Dienstagmorgen.

0: Euro 100,0 zum Start in den Tag. Hier ist Radio Hannover um 6:12. Ja, das soll ein Leuchtturmprojekt werden, sagt die Stadt Hannover. In der Herschestraße in der Innenstadt ist bis Ende 2027 eine neue Versorgungsstelle für Drogensüchtige und Obdachlose geplant. Das Konzept, das dahinter steht, hat es so noch nicht gegeben. Also ein wirklich besonderer und ambitionierter Plan, den euch jetzt Till Ullich vorstellt.
1: Ja, zunächst für 20 Jahre hat die Stadt ein 6-stöckiges Gebäude gemietet. Auf knapp 2500 Quadratmetern werden künftig Menschen nicht nur betreut, sondern auch medizinisch versorgt. In 46 Mini-Apartments kann man sogar wohnen. Auch eine Menge soziale Angebote soll es geben. Oberbürgermeister Belit Onay hat mir erzählt.
2: Das eine Besondere ist, dass es unser Hilfsnetz, unser Angebot hier wirklich sehr, sehr gut ergänzt. Und in dieser Form eine Verbindung von Angeboten der Diamorphienambulanz mit sozialen Angeboten und Verweil, also Übernachtungsmöglichkeiten. Das ist in Deutschland, glaube ich, einmalig in dieser Form. Und das zeigt auch, dass wir hier wirklich einen wichtigen Baustein haben, eine wichtige Ergänzung für uns. Und ich glaube, dass das vielen Menschen wirklich helfen wird.
1: Dieses Konzept ist in Deutschland übrigens bisher einzigartig. Auch Dr. Thomas Peschel, der die Diamorphinambulanz leitet, glaubt, dass dieses Konzept Süchtige und Obdachlose von der Straße holen wird.
3: Das Angebot hier drin ist so attraktiv, dass man sich dann lieber da aufhält, sodass das vom Standort optimal ist und dann eben in der Kombination und auch von der Größe. Das bietet es ja alles auf der großen Fläche.
1: Und Menschen von der Straße holen ist ein zentraler Punkt, denn immer wieder waren ja zuletzt auch verdreckte Plätze oder Urin- und Kotgestank, zum Beispiel am Kröpke, ein großes Thema. Belit Onay hofft auch hier auf Besserung.
2: Wir sehen ja, dass Menschen, die in eben sehr schwierigen Lebenslagen sind, natürlich auch einen Raum brauchen, wo sie sein können. Den gibt es heute in der Innenstadt so ohne weiteres nicht. Deshalb gibt es sehr unkoordinierte Bewegungen in der Stadt und dadurch Konflikte, Nutzungskonflikte. Wir versuchen das immer wieder zu lösen, aber wir brauchen eine klare Anlaufstelle, einen Leuchtturm, wo Menschen eben auch verweilen sein können, Hilfe bekommen. Den bekommen wir hier in der Herschelstraße, vor allem mit diesem sehr vielfältigen Angebot.
1: Übrigens, was Umbau und Miete in der Herschelstraße kosten, dazu wollte sich die Stadt gestern nicht äußern.
0: Jetzt muss das Projekt durch die politischen Gremien. Dann soll es Ende 2027 an den Start gehen. Und neben dem Mackie 2.0 das zweite große Angebot hier bei uns in Hannover sein.
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0: Radio Hannover um 19 nach 6 und wir starten jetzt mal mit wahren Worten und Erkenntnissen in den Tag, denn Teddy Swims hat sich jetzt in einem Interview dazu geäußert, dass er es ziemlich gut findet, dass er ja relativ spät erst seinen großen Durchbruch hatte. Relativ spät heißt damit ja so Anfang 30, also in seinen 30ern, wo ja so der richtige Durchbruch in seiner Karriere kam, und er sagt das gerade im Vergleich zu anderen jungen Künstlern, ja deren Karriere er ja auch mitbekommt und mit denen er ins Gespräch kommt. Da sagt er nämlich, also wenn ich mit Mitte 20 schon so erfolgreich gewesen wäre wie jetzt, dann hätte ich wahrscheinlich mit dem Geld ziemlich dumme Sachen angestellt. Jetzt weiß ich aber, wie ich wirklich mit meinem Erfolg auch gut umgehen kann und das Ganze auch ernst nehmen kann. Finde ich eine ziemlich coole Erkenntnis, und wir gehen ja davon aus, dass es sowieso mit dem Erfolg noch viel größer wird. Er hat nämlich wieder neue Musik. Hier ist Teddy Swims.
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0: Mr. Know-It-All. Das ist einfach gute und neue Musik hier auf der 100,0 um 6.24 Uhr. Ja, und von neuer Musik kommen wir gleich zu legendären 80ern. Denn unser Radio Nova Classicist ist just around the corner.
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0: Guten Morgen, es ist 6:30.
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0: Mit Anna Weiland, guten Morgen. Die Polizeidirektion Hannover hat 5 Polizeibeamte vorläufig des Dienstes enthoben. Gegen 2 weitere wurden Disziplinarverfahren eingeleitet. Maike Meitsch mit Details.
2: Nach Angaben der Polizeidirektion laufen auch strafrechtliche Ermittlungen, unter anderem wegen des Verdachts der Körperverletzung und der Strafvereitelung im Amt. Nähere Angaben zu den konkreten Tatvorwürfen machte die Behörde aus ermittlungstaktischen und rechtlichen Gründen zunächst nicht. Ausgelöst wurden die Ermittlungen offenbar durch Hinweise an eine Beschwerdestelle. Polizeipräsidentin Gwendolin von der Osten sprach von schwerwiegenden Vorwürfen, die das Vertrauen der Menschen in die Polizei beschädigten. Sollten sich die Vorwürfe bestätigen, seien sie nicht nur rechtswidrig, sondern auch ein Verstoß gegen die Werte der Polizei. Weitere Informationen zu dem Fall werden heute von der Staatsanwaltschaft Hannover erwartet.
0: Die Stadt Hannover plant in der Herschelstraße eine neue soziale Versorgungsstelle für Suchtkranke und Wohnungslose. Das 6-stöckige Gebäude in Bahnhofsnähe soll in Zukunft mehrere Angebote unter einem Dach vereinen, wie medizinische Behandlung, soziale Betreuung und Übernachtungsmöglichkeiten. Auf 2500 Quadratmetern sollen fast 50 Mikro-Apartments entstehen. Ergänzt wird das Konzept durch Straßensozialarbeit, wo Betroffene begleitet und bei der Vermittlung in weitere Hilfe unterstützt werden. Die neue soziale Versorgungsstelle an der Herschelstraße soll nach Umbau und politischer Zustimmung voraussichtlich Ende 2027 an den Start gehen.
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0: Bei einem schweren Unfall in Seelze ist eine Pedelec-Fahrerin lebensgefährlich verletzt worden. Die 64-Jährige wurde gestern auf der Almhorster Straße von einem abbiegenden LKW erfasst. Sie kam per Rettungswagen in ein Krankenhaus. Die Almhorster Straße blieb an der Unfallstelle bis in den Nachmittag gesperrt. In Isernhagen ist ein Fachwerkhaus in Brand geraten. Das Feuer war im Badezimmer ausgebrochen. Die Feuerwehr war mit 65 Einsatzkräften vor Ort und konnte den Brand löschen. Wegen der beschädigten Holzelemente in der Decke musste mögliche Einsturzgefahr geprüft werden. Der Sachverständige konnte letztlich Entwarnung geben. Die BBS Neustadt soll für fast 24 Millionen Euro erweitert werden. Geplant ist eine 2-stöckige Dachaufstockung mit Photovoltaikanlage. Der Ausbau soll ab 2027 umgesetzt werden, dann zusätzlichen Raum schaffen und beide Schulstandorte zusammenführen.
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0: Durchaus angenehm wird es heute bei uns in der Region Hannover mit einem Mix aus Sonne und Wolken und bis zu 21 Grad. Nur am Nachmittag ist ein bisschen Regen gemeldet und bis es ebenso schön warm wird, müssen wir auch noch ein bisschen warten, denn heute Morgen starten wir erstmal frisch in den Tag mit 8 Grad in der Kahlenberger Neustadt, in Wülferode und in Elershausen. Morgen am Mittwoch dann sehr ähnlich, also auch da Sonne und Wolken im Mix. Es wird noch ein bisschen wärmer mit bis zu 23 Grad und Regen kommt erst am Abend runter.
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0: Aktuell sieht's gut aus auf den Straßen. Ihr kommt durch ohne Staus und ohne Gefahren.
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0: Ja, auch in Sachen Blitzern gibt's aktuell noch nichts zu erzählen. Da sind keine zu finden auf unserer Facebook-Seite Blitzer Hannover. Wenn ihr was seht auf eurer Fahrt zur Arbeit, gerne nochmal innehalten, bevor es ins Büro geht und Bescheid sagen, könnt ihr über Facebook machen oder auch über die 0151 23 13 19 13. Danke und gute Fahrt.

0: einfach guter Musik und einer Tasse Kaffee. Hier ist Radio Hannover um 8:30. Guten Morgen.
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Also ich finde auf jeden Fall, es würde dem Platz einiges an Glamour verleihen, wenn er bald ja Olivia Jones Platz heißen würde. Es geht um den Raum neben dem alten Rathaus in Springer. Hier ist Radio Hannover um 6.42 Uhr. Ja, und ab heute können die Menschen in Springer eben genau darüber abstimmen, wie der Platz neben dem alten Rathaus heißen soll. Bisher hat er noch keinen Namen, aber Olivia Jones Platz steht auf jeden Fall im Raum. Bürgermeister Christian Springfeld, das Stadtmarketing und die Gleichstellungsbeauftragte von Springer betonen, die vorgeschlagene Platzbenennung soll auch eine Diskussion über Toleranz, Vielfalt und gesellschaftlichen Zusammenhalt in der Stadtgemeinschaft anstoßen. Und ich denke, das wird's. Liebe Menschen in Springer, wir können euch die Entscheidung natürlich nicht abnehmen, aber es gibt auf jeden Fall klare Tendenzen bei uns. Das zeigen auch die Nachrichten, die bei uns reingekommen sind über Social Media. Ines hat zum Beispiel geschrieben, ich finde das eine super Idee und ich würde mich mega für Olivia freuen. Und auch Sevelin schreibt, ja, ich finde das gut, wenn der Platz nach Olivia Jones benannt wird. Also, liebe Springer, ihr habt es in der Hand. Bis zum 12. Juli, kann darüber abgestimmt werden, ob der Rathausplatz, also der Platz neben dem alten Rathaus, Olivia Jones Platz heißen.

0: kann nicht anders. Die macht mir gleich gute Laune, die Nummer. Stay von Leonie und Callum Scott hier bei Radio Nova um 6.46 Uhr. Und jetzt kommen wir zu einem anderen Thema, das gute Laune macht. Der Teufel trägt Prada 2, The Housemaid, der Astronaut, das Kanu des Manitou, Michael. Beim Seefest, da gibt es wieder ein buntes Blockbuster-Programm, das jetzt vorgestellt worden ist. Fast einen Monat lang werden auf der Gildeparkbühne wieder Filme gezeigt und das Open Air unter dem freien Sternenhimmel. Seefest-Initiator René Schweimler.
1: Die Gildeparkbühne hat ja eine ganz besondere Atmosphäre. Sie liegt im Grünen, es sind Bäume, es ist auch wieder Rasen da. Also es ist wirklich eine sehr, sehr schöne Atmosphäre. Die Zuschauer breiten ihre Decken aus, machen ein tolles Picknick. Wir haben natürlich auch wieder unsere Klappstühle, wir haben die Tribüne, wir haben unsere Kuschelmuscheln, die ganz beliebt sind, Bierzeltgarnituren. Es findet also jeder seinen Platz auf der Gildeparkbühne und das macht die besondere Atmosphäre aus.
0: Letztes Jahr war das Seefest ja auch wieder komplett ausverkauft. Tickets werden auch dieses Jahr wieder 9 Euro kosten. Ja, und erwartet werden dann rund 30.000 Gäste. Neben den normalen Kinovorstellungen bietet das Seefest auch ganz besondere Aktionen wieder, wie zum Beispiel die Überraschungsabende und das glamouröse Seefestfest.
1: Ich persönlich freue mich besonders auf die Überraschungsfilmabende, denn da stellen wir 4 Filme vor und die Zuschauer können vor Ort dann entscheiden, welcher dieser 4 Filme gezeigt wird. Das Seefestfest ist eine ganz beliebte Veranstaltungsform beim Seefest, denn dort schmeißen sich unsere Zuschauer ganz besonders in Schale. Da kommen viele im Abendkleid oder im Smoking oder im Anzug und machen so ein richtig schönes Picknick dann dort auch. Das beste Picknick wird auch tatsächlich ausgezeichnet mit einem Preis. Das ist schon ein sehr besonderer Abend und auch darauf freuen wir uns sehr.
0: Ja, und ein weiteres Highlight ist dann auch die Vorführung der Doku Und es war Sommer am 8. August über die Konzerttour von Dieter Thomas Kuhn. Das Besondere, der Schlagerstar wird persönlich auftreten. Das Seefest, das läuft dann generell vom 21. Juli bis zum 15. August und der Ticketvorverkauf startet am Donnerstag.

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0: vor sieben, hier ist Radio Nova. Gleich mit einem Mann, der vielleicht bald in Elternzeit gehen wird. Denn Ed Sheeran ist ja gerade auf Tour und hat sich da bei einem Konzert direkt an die Fans gewandt nach einem seiner berühmtesten Songs und hat gesagt, hey liebe Leute, vielleicht werden wir uns bald eine Weile nicht mehr sehen. Denn nach dieser Tour werde ich mich einer anderen Sache widmen und vielleicht eine Auszeit nehmen. Das Wörtchen vielleicht hat er dabei sehr betont. Es ist also noch nicht ganz sicher. Er hat aber auch gesagt, ich würde mich sehr gerne meinem Papa-Job widmen. Ich würde es ihm ja gönnen. Ed Sheeran auf jeden Fall gleich hier bei uns mit Sapphire.
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0: Die Polizeidirektion Hannover hat 5 Polizisten des Dienstes enthoben. Gegen 2 weitere wurden Disziplinarverfahren eingeleitet. Denn unter anderem geht es um Körperverletzung und Strafvereitelung im Amt. Weitere Infos dazu bekommt ihr um 9:30 in den nächsten Hannover News. Jetzt ist es 7 Uhr.
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2: Ich bin Dirk Zeitler. Am Genfer See starten heute die G7 in den 2. Tag ihres Gipfeltreffens. Die Staats- und Regierungschefs beraten unter anderem über gemeinsame Positionen, was den Welthandel sowie den Iran- und Ukraine-Krieg angeht. Auch der ukrainische Präsident Zelensky soll bei der Arbeitssitzung im französischen Evian dabei sein.
3: Bislang galten die USA als alleiniger Vermittler im Ukraine-Krieg. Nun will man hier in Evian mit US-Präsident Trump über Vorschläge sprechen, die Deutschland, Frankreich und Großbritannien mit Zelensky beraten haben. Die Europäer wollen mit am Verhandlungstisch sitzen, sollte es zu neuen Gesprächen zwischen Russland und der Ukraine kommen. Das Problem, sie sind sich untereinander nicht einig, wer in Sachen Ukraine für sie sprechen soll. Aus Evian, Michael Evers.
2: In Berlin will Bundesinnenminister Dobrindt heute ein gemeinsames Zentrum zur Abwehr hybrider Bedrohungen eröffnen. Die deutschen Nachrichtendienste, Polizeibehörden aus Bund und Ländern und weitere Behörden werden dort künftig vertreten sein. Ziel ist vor allem der rasche Austausch von Erkenntnissen, auch um gegebenenfalls schnell Abwehrmaßnahmen ergreifen zu können. Fast die Hälfte aller Kinder weltweit ist einem UNICEF-Bericht zufolge mindestens 3 Klimagefahren gleichzeitig ausgesetzt. Dürren, extreme Hitze, über 35 Grad und Hitzewellen sind demnach die häufigsten Kombinationen von Klimagefahren. Das geht aus dem vom Kinderhilfswerk der Vereinten Nationen veröffentlichten Kinderklimarisikenbericht hervor. Zum Sport. Bei der Fußball-WM hat der Iran in der Nacht gegen Neuseeland 2:2 unentschieden gespielt. Das Spiel in Los Angeles war politisch brisant, denn durch den Krieg der USA und Israel gegen den Iran stand dessen WM-Teilnahme lange auf der Kippe.

0: Uruguay einen Stotterstart in die Fußball-WM hingelegt. Der zweimalige Weltmeister musste sich gegen Saudi-Arabien mit einem 1:1 zufrieden geben. Auch Belgien schaffte gegen Ägypten nur ein Remis. Die Partie endete 1:1 unentschieden.
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2: Es ist locker bewölkt heute Morgen bei 10 Grad in Oberricklingen, in Nordhafen und in Hüptingsen. Und so wird es auch erstmal weitergehen. Die Sonne kommt also in den nächsten Stunden durch. Am Nachmittag hat sie etwas schwerer, da kommt auch ein bisschen Regen runter. Sonst wird es warm mit bis zu 21 Grad. Und in den kommenden Tagen werden sich die Temperaturen dann auch deutlich steigern. Morgen am Mittwoch schon mal 23 Grad. Dazu sehr ähnliches Wetter wie heute. Auch noch mal mit Regen. Und zwar am Abend. Und am Donnerstag sind es dann sogar 28 Grad mit viel Sonnenschein.
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2: Ich habe da aktuell nicht viel zu erzählen, denn es liegen keine Meldungen vor. Kommt gut und sicher an euer Ziel.
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2: Mit Marie Müller, guten Morgen. Ja, das soll ein Haus werden, das mehr bietet als nur ein Dach über den Kopf. Mitten in der City, hier bei uns in Hannover, plant die Stadt ein neues Zentrum für obdachlose und drogensüchtige Menschen mit Betreuung, Therapie und Wohnung. Das Konzept, das da geplant ist, ist bislang einzigartig in Deutschland. Doch wie soll das Ganze funktionieren? Wir stellen euch die Pläne für das Projekt in der Herschelstraße gleich genauer vor. Und der Mann, der vorher kommt, ja, den muss ich euch nicht vorstellen, den kennt ihr. Billy Joel gibt's jetzt mit I Go to Extremes.

0: richtig gute Energie für euren Dienstagmorgen. Hier ist Radio Nova um 10 nach 7. Ja, und das hier soll ein Leuchtturmprojekt werden, sagt die Stadt Hannover. In der Herschelstraße in der Innenstadt ist bis Ende 2027 eine neue Versorgungsstelle für Drogensüchtige und Obdachlose geplant. Das Konzept, das dahinter steht, hat es so noch nicht gegeben. Also ein wirklich besonderer und ambitionierter Plan, den euch jetzt Till Ulich vorstellt.
1: Na, zunächst für 20 Jahre hat die Stadt ein 6-stöckiges Gebäude gemietet. Auf knapp 2500 Quadratmetern werden künftig Menschen nicht nur betreut, sondern auch medizinisch versorgt. In 46 Mini-Apartments kann man sogar wohnen. Auch eine Menge soziale Angebote soll es geben. Oberbürgermeister Belet Onay hat mir erzählt.
2: Das eine Besondere ist, dass es unser Hilfsnetz, unsere Angebote hier wirklich sehr, sehr gut ergänzt. Und in dieser Form eine Verbindung von Angeboten der Diamorphienambulanz mit sozialen Angeboten und Verweil, also Übernachtungsmöglichkeiten. Das ist in Deutschland, glaube ich, einmalig in dieser Form. Und das zeigt auch, dass wir hier wirklich einen wichtigen Baustein haben, eine wichtige Ergänzung für uns. Und ich glaube, dass das vielen Menschen wirklich helfen wird.
1: Dieses Konzept ist in Deutschland übrigens bisher einzigartig. Auch Dr. Thomas Peschel, der die Diamorphienambulanz leitet, glaubt, dass dieses Konzept Süchtige und Obdachlose von der Straße holen wird.
3: Das Angebot hier drin ist so attraktiv, dass man sich dann lieber da aufhält, sodass das vom Standort optimal ist und dann eben in der Kombination und auch von der Größe. Das bietet es ja alles auf der großen Fläche.
1: Und Menschen von der Straße holen ist ein zentraler Punkt, denn immer wieder waren ja zuletzt auch verdreckte Plätze oder Urin- und Kotgestank, zum Beispiel am Kröpke, ein großes Thema. Belet Onay hofft auch hier auf Besserung.
2: Wir sehen ja, dass Menschen, die in eben sehr schwierigen Lebenslagen sind, natürlich auch einen Raum brauchen, wo sie sein können. Den gibt es heute in der Innenstadt so ohne weiteres nicht. Deshalb gibt es sehr unkoordinierte Bewegungen in der Stadt und dadurch Konflikte, Nutzungskonflikte. Wir versuchen das immer wieder zu lösen, aber wir brauchen eine klare Anlaufstelle, einen Leuchtturm, wo Menschen eben auch verweilen sein können, Hilfe bekommen. Den bekommen wir hier in der Herschelstraße, vor allem mit diesem sehr vielfältigen Angebot.
1: Übrigens, was Umbau und Miete in der Herschelstraße kosten, dazu wollte sich die Stadt gestern nicht äußern.
0: Jetzt muss das Projekt noch durch die politischen Gremien und dann soll es Ende 2027 an den Start gehen. Und neben dem Mackie 2.0 das zweite große Angebot hier bei uns in Hannover sein.
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1: Es gibt da zum Beispiel ein schwindelerregendes Stück im Schauspielhaus. Muss man sich so ein bisschen drauf einlassen, aber dann entfaltet es wirklich eine ganz besondere Wirkung. Regisseur Herbert Fritsch lässt seine Schauspieler stampfen, hüpfen, drehen, pfeifen und sprechen. Es wird mal lustig, laut und überdreht, aber auch ruhig, zerbrechlich, fast melancholisch. Das Stück lebt von der Wiederholung. Alles dreht sich im Kreis, lässt den Sinn immer wieder verschwinden und dann neu aufleben. Ein Abend, von dem sicher jeder so ein bisschen was anderes mitnimmt. Schwindel ist zu sehen heute Abend um 19.30 Uhr im Schauspielhaus. Karten gibt's ab 10 Euro. Ja, und sehr viel erwartbarer und trotzdem richtig gute Unterhaltung ist das Comeback von Anne Hathaway und Meryl Streep auf der Kinoleinwand 20 Jahre nach Der Teufel trägt Prada.
2: Hallo.
3: Oh, seht, was TK Maxx angespült hat.
4: Entschuldigung, wer ist das? Kennst du sie? Kenn ich sie?
2: Ich bin Andy Sachs. Andrea?
3: Sie war eine von den Emilys.
4: Eine von den was?
2: Habe ich gerade eine Halluzination?
5: Hi, Emily.
4: Kennen Sie sie etwa auch?
2: Wir waren gleichzeitig bei Runway, Miranda.
4: Wirklich? Wo war ich da?
1: Der Teufel trägt Prada 2 heute Abend um 20:20 im Astor Grand Cinema. Und zum Schluss noch was, das ehrlich gesagt erst auf den zweiten Blick wirklich attraktiv wirkt. Die Region Hannover lädt ein zur langen Service-Nacht. Und vielleicht könnt ihr euch erstmal Schöneres vorstellen, als den Feierabend auf dem Amt zu verbringen. Aber man hat ja tagsüber dafür auch oft schlicht keine Zeit. Und da könnte man den Abend nutzen. Das Servicepersonal bietet bis 23 Uhr heute Beratungen an und man kann zum Beispiel Anträge für Bildungs- und Teilhabeleistungen stellen. Getränke und Snacks gibt's auch und alle Infos zur langen Servicenacht der Region findet ihr natürlich auch online. Was auch immer ihr macht, ich wünsche euch einen schönen Abend.
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0: Moin, hier ist Radio Hannover um 7.22 Uhr und damit euer Morgen legendär wird, gibt's gleich die legendären Bee Gees aus dem Jahr 79 mit Tragedy.
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1: Es ist 7:30.
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3: Mit Anna Weiland. Guten Morgen. Die Polizeidirektion Hannover hat 5 Polizeibeamte vorläufig des Dienstes enthoben. Gegen 2 weitere wurden Disziplinarverfahren eingeleitet. Maike Meitsch mit Details.
4: Nach Angaben der Polizeidirektion laufen auch strafrechtliche Ermittlungen, unter anderem wegen des Verdachts der Körperverletzung und der Strafvereitelung im Amt. Nähere Angaben zu den konkreten Tatvorwürfen machte die Behörde aus ermittlungstaktischen und rechtlichen Gründen zunächst nicht. Ausgelöst wurden die Ermittlungen offenbar durch Hinweise an eine Beschwerdestelle. Polizeipräsidentin Gwendolin von der Osten sprach von schwerwiegenden Vorwürfen, die das Vertrauen der Menschen in die Polizei beschädigten. Sollten sich die Vorwürfe bestätigen, seien sie nicht nur rechtswidrig, sondern auch ein Verstoß gegen die Werte der Polizei. Weitere Informationen zu dem Fall werden heute von der Staatsanwaltschaft Hannover erwartet.
3: Die Stadt Hannover plant in der Herschelstraße eine neue soziale Versorgungsstelle für Suchtkranke und Wohnungslose. Das 6-stöckige Gebäude in Bahnhofsnähe soll in Zukunft mehrere Angebote unter einem Dach vereinen, wie medizinische Behandlung, soziale Betreuung und Übernachtungsmöglichkeiten. Auf 2500 Quadratmetern sollen fast 50 Mikro-Apartments entstehen. Ergänzt wird das Konzept durch Straßensozialarbeit, wo Betroffene begleitet und bei der Vermittlung in weitere Hilfe unterstützt werden. Die neue soziale Versorgungsstelle an der Herschelstraße soll nach Umbau und politischer Zustimmung voraussichtlich Ende 2027 an den Start gehen.
2: Und jetzt noch mehr Kurzmeldungen für die ganze Region Hannover.
3: Bei einem schweren Unfall in Seelze ist eine Pedelec-Fahrerin lebensgefährlich verletzt worden. Die 64-Jährige wurde gestern auf der Almhorster Straße von einem abbiegenden LKW erfasst. Sie kam per Rettungswagen in ein Krankenhaus. Die Almhorster Straße blieb an der Unfallstelle bis in den Nachmittag gesperrt. In Isernhagen ist ein Fachwerkhaus in Brand geraten. Das Feuer war im Badezimmer ausgebrochen. Die Feuerwehr war mit 65 Einsatzkräften vor Ort und konnte den Brand löschen. Wegen der beschädigten Holzelemente in der Decke musste mögliche Einsturzgefahr geprüft werden. Der Sachverständige konnte letztlich Entwarnung geben. Die BBS Neustadt soll für fast 24 Millionen Euro erweitert werden. Geplant ist eine 2-stöckige Dachaufstockung mit Photovoltaikanlage. Der Ausbau soll ab 2027 umgesetzt werden, dann zusätzlichen Raum schaffen und beide Schulstandorte zusammenführen.
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5: In den kommenden Tagen ziehen die Temperaturen kräftig an. Wir steigern uns von heute mit 21 Grad bis zum Donnerstag in Richtung 28 Grad. Da wisst ihr also schon mal, worauf ihr euch einstellen müsst. Wer es etwas milder mag, der sollte sich deswegen über heute freuen. Wie gesagt, 21 Grad als Höchstwerte und aktuell 11 Grad in Leinhausen, in Kleefeld und in Uetze. Dazu gibt es die meiste Zeit des Tages einen Mix aus Sonne und Wolken. Erst heute Nachmittag soll ein bisschen Regen runterkommen.
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5: Ihr braucht länger auf der A2 Richtung Hannover zwischen Bad Nenndorf und Wunstorf-Lute. Gibt es mal wieder stockenden Verkehr? 4 Kilometer sind es aktuell in der Baustelle. Und besondere Vorsicht bitte auf der B3, und zwar zwischen Arnum und dem Abzweig nach Hakenbleck. Da sind in beiden Richtungen Menschen auf der Straße unterwegs.
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5: Bisher sind noch keine Blitzer gesichtet worden, aber das kann sich ja noch ändern. Also, wenn ihr die teuren Fotos entdeckt, sagt uns gerne Bescheid über Facebook oder auch über WhatsApp über die 0151 23 13 19 13. Ich bin Marie Müller, wünsche euch eine gute und sichere Fahrt mit Macy Peters.

0: Radio Hannover hier um 8:30 einen schönen guten Morgen. Ja, und ich sage an dieser Stelle einfach nur Miss Tagesschau. Und ich denke, da klingelt es jetzt schon bei dem einen oder anderen. Es geht natürlich um Dagmar Berghoff, eine Frau, die Fernsehgeschichte geschrieben hat. Denn genau heute vor 50 Jahren hat sie ihre erste Sendung bei der Tagesschau als erste Tagesschau-Sprecherin gehabt. Für alle, die sie jetzt nicht kennen oder auch nicht so gut in Erinnerung haben, Dagmar Berghoff ist quasi so die Susanne Daubner heute für uns, also ungefähr auf dem gleichen Niveau. Eine echte Legende also, die auch ebenso legendäre Versprecher hatte wie Susanne Daubner. Wie hier, wo sie Tennisprofi Boris Becker aus Versehen zum WC-Turnier geschickt hat.
1: Boris Becker hat am Abend das WCT-Turnier in Dallas, die inoffizielle Tennis-Weltmeisterschaft, gewonnen. Er schlug im Finale den Schweden Edberg mit 6:4, 1:6, 7:5 und 6:2.
0: Wartet mal ab, jetzt geht's erst richtig los.
1: Die Lottozahlen. 3, 6, 19, 33, 38, 43. Zusatzzahl 46.
0: Du schaffst das, Dagmar.
1: Verzeihung. Die Gewinnzahl im Spiel 77 lautet 09. Entschuldigung. 09-82-942.
0: Ja, immer noch nicht vorbei.
1: Diese Angaben sind wie immer ohne Gewähr.
0: Das ist einfach richtig schön, ein toller Ausschnitt. Einfach legendär, genau wie diese Frau Dagmar Berghoff. Heute vor 50 Jahren hatte sie ihre erste Sendung als Nachrichtensprecherin bei der Tagesschau.

0: einen guten Start in den Tag und kommt gut zur Arbeit. Hier ist Radio Hannover um 7:45.
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0: 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Hier ist Radio Hannover um 7.47 Uhr. Bisher ist der Platz am alten Rathaus in Springe namenlos. Er könnte aber bald Olivia Jones Platz heißen, benannt nach der Travestiekünstlerin, die als Oliver Knöbel in Springe geboren und aufgewachsen ist. Radio Hannover-Kollegin Anna Weiland, heute startet ja für die öffentliche Umbenennung eine Umfrage.
1: Genau, Bürgerinnen und Bürger sollen ihre Meinung einbringen dazu. Das hat die Stadt Springe mitgeteilt und die Umfrage, die läuft bis zum 12. Juli und soll dann eine Grundlage für eine politische Diskussion, Abstimmung und Entscheidung im Ortsrat Ende August bilden.
0: Die Idee, den Platz nach Olivia Jones zu benennen, kam ja von Springes Bürgermeister Christian Springfeld.
1: Ja, um Sichtbarkeit für sexuelle Minderheiten zu schaffen. Es ginge dabei um Haltung, Mut und Sichtbarkeit. Ja, er und die Gleichstellungsbeauftragte Stefanie Hoffmann sagen, auch unabhängig vom Ergebnis brenne man für die Benennung nach Olivia Jones, um ein starkes Zeichen zu setzen. Deswegen hoffe man auf ein klares Votum für Toleranz und Vielfalt in Springe.
0: Man muss aber auch sagen, im Gespräch waren zuvor zumindest auch noch ein paar andere Namen.
1: Ja, zum Beispiel Platz der Gleichstellung oder Platz der Vielfalt, neben Olivia Jones Platz. Ja, aber egal, wie der Platz dann letztlich heißt, Jones scheint sich jedenfalls zu freuen über die Idee, dass Springe mal einen Olivia Jones Platz bekommt, macht mich stolz und dankbar zugleich, so die Entertainerin und Aktivistin.
0: Bisher ist der Platz am alten Rathaus in Springe namenlos. Er könnte aber bald Olivia Jones Platz heißen, benannt nach der Drag Queen, die als Oliver Knöbel in Springe geboren und aufgewachsen ist. Heute startet dafür eine öffentliche Umfrage. Die soll dann Grundlage sein für die politische Entscheidung. Und wir wollen von euch gerne wissen, auch wenn ihr nicht in Springe wohnt, was haltet ihr denn davon? Schreibt es uns gerne auf Instagram.

0: Ich weiß, es gibt sehr geradlinige, sehr strukturierte Menschen hier bei uns in der Region Hannover. Aber vielleicht kann es der ein oder andere ja trotzdem nachvollziehen, was ich euch jetzt erzähle. Denn das Ding ist, ich habe mir gestern Abend sehr ordentlich meine Klamotten rausgelegt, so richtig schön Outfit geplant, was ich anziehen will, welcher Schmuck dazu passt, wie ich das machen will, welche Frisur und so weiter. War alles perfekt und fertig. Ja, und heute Morgen wache ich auf und fühl's einfach so gar nicht. Kennt ihr das? Wenn ihr einfach ja Klamotten so überhaupt nicht fühlt, merkt, nee, das kann ich heute nicht anziehen, das ist nicht die richtige Farbe, das ist nicht die richtige Form. Wie gesagt, hatte ich heute Morgen also Pläne komplett über den Haufen geworfen und wie ein Ninja mit meiner Handytaschenlampe wieder ins dunkle Schlafzimmer getappt, um mir irgendwas anderes rauszusuchen, ohne meinen Mann zu wecken. War ein bisschen schwierig, aber hat dann eben doch geklappt. Was will ich euch damit sagen? Folgt euren Gefühlen, einfach mal machen, auch wenn es den Tag ein bisschen chaotischer macht, das lohnt sich dann schon. Und sonst wünsche ich euch in diesem Sinne natürlich einen guten Start in den Dienstag. Gleich mit Inner Smile von Texas.
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0: Schönen guten Morgen.
1: Weil das Geld fehlt. Hannover muss kurzfristig Kredite von über 700 Millionen Euro aufnehmen, um zahlungsfähig zu bleiben. Welche Folgen das hat, hört ihr um halb in den Hannover News. Jetzt ist es 8 Uhr.
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3: Ich bin Dirk Zeitler. Am Genfer See starten heute die G7 in den zweiten Tag ihres Gipfeltreffens. Die Staats- und Regierungschefs beraten unter anderem über gemeinsame Positionen, was den Welthandel sowie den Iran- und Ukraine-Krieg angeht. Auch der ukrainische Präsident Zelensky soll bei der Arbeitssitzung im französischen Evian dabei sein. Die Terrororganisation Hamas hat offenbar einen konkreten Anschlag in Europa geplant. Davon gehen deutsche Ermittler aus. Bei einem der Beschuldigten sei ein vorgefertigtes Bekennervideo sichergestellt worden, sagte Generalbundesanwalt Rommel.
4: In diesem Video sei ein Anschlag rund um den zweiten Jahrestag des Überfalls der Hamas auf Israel angekündigt worden, also um den 7. Oktober 2025 herum. Ziel sei es gewesen, Waffen für die Terrororganisation Hamas zu beschaffen. Nur wenige Tage vor dem mutmaßlich geplanten Anschlag hat die Bundesanwaltschaft aber die ersten Verdächtigen in diesem Zusammenhang festgenommen. Insgesamt wurden seit Herbst letzten Jahres 9 mutmaßliche Anhänger der Gruppe festgenommen. Sie sollen Waffen und Munition für die Hamas transportiert und gelagert haben. Fiona Reinhardt, Nachrichtenredaktion.
3: Cyberangriffe, Propaganda, Spionage. In Berlin will Bundesinnenminister Dobrindt heute ein gemeinsames Zentrum zur Abwehr hybrider Bedrohungen eröffnen. Die deutschen Nachrichtendienste, Polizeibehörden aus Bund und Ländern und weitere Behörden werden dort künftig vertreten sein.
5: Die Gefahr hybrider Angriffe wächst stetig. Immer wieder werden mutmaßliche chinesische Agenten in Deutschland entdeckt, aber vor allem Russland ist auf dem Gebiet laut Verfassungsschutz besonders aktiv. Ziel solcher Attacken kann es sein, andere Staaten zu destabilisieren, indem die öffentliche Meinung manipuliert wird, etwa vor Wahlen. Auch staatlich gelenkte Cyberangriffe zählen zum Werkzeugkasten hybrider Kriegsführung. Das neue Zentrum in Berlin soll die Abwehr solcher Attacken organisieren. Tanja Wagner, Nachrichtenredaktion.
3: Zum Sport. Bei der Fußball-WM hat der Iran in der Nacht gegen Neuseeland 2:2 gespielt. Auch die anderen Partien endeten unentschieden. Europameister Spanien und der Außenseiter Kap Verde trennten sich 0:0. Uruguay musste sich gegen Saudi-Arabien mit einem 1:1 zufrieden geben. Auch Belgien schaffte gegen Ägypten nur ein Remis. Die Partie endete 1:1.
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6: Wir starten mit 12 Grad in Leinhausen, in Kleefeld und in Uetze. Dazu gibt es recht viele Wolken bei uns in der Region Hannover. Die sind aber die meiste Zeit des Tages ungefährlich. Erst heute Nachmittag kommt ein bisschen Regen runter und sonst kommt auch mal die Sonne durch. Bei Höchstwerten von bis zu 21 Grad. Ebenso angenehm wird es morgen am Mittwoch. Auch da die meiste Zeit ein Mix aus Wolken und Sonnenschein. Erst am Abend ist Regen gemeldet, bei Höchstwerten von bis zu 23 Grad.
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6: Ihr braucht länger auf der A2 Richtung Hannover. Zwischen Peine und Hemelerwald gibt es 4 Kilometer stockenden Verkehr im Baustellenbereich. Und nochmal die A2 Richtung Hannover, zwischen Bad Nenndorf und Wunstorf-Rute, nochmal 6 Kilometer stockender Verkehr. Dann noch eine gute Nachricht für die B3, und zwar zwischen Arnum und dem Abzweig nach Hafenbleck. Da sind keine Menschen mehr auf der Straße unterwegs. Da wo es geht, gute Fahrt.
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6: Und einen schönen Dienstagmorgen. Ich bin Marie Müller und bring euch in Richtung Arbeit mit einfach guter Musik. Zum Beispiel gleich Cyndi Lauper, meine absolute Queen der 80er für euch, mit She Bop und davor Taylor Swift.

Okay, ich gebe es zu, ich bin jetzt mittlerweile wirklich richtig verwirrt, was unser Radio Hannover Tippspiel angeht. Hier ist Radio Hannover um 12 nach 8, einen schönen guten Morgen. Und das ja 1:1 zwischen Brasilien und Marokko, das hat mich ja schon völlig verwirrt. Aber wie Spanien, also wirklich ein Mitfavorit, jetzt auch in diese Weltmeisterschaft reingestolpert ist, das ist wirklich grandios. Nur ein 0:0 unentschieden gegen Kap Verde. Der beste Spieler definitiv Spaniens Torwart, der wird jetzt auch gerade zu Recht megamäßig gefeiert auf Social Media, aber sonst ja eine echte Enttäuschung. Wie geht ihr daran, wenn ihr mitmacht bei unserem Radio Hannover Tippspiel? Verlasst ihr euch noch auf die Statistiken? Ratet ihr irgendwie ins Blaue? Wie macht ihr das, um mit solchen Ergebnissen ja dann irgendwie auch klarzukommen und zu rechnen? Schreibt es mir doch gerne und zwar über studio@radio-hannover.de. Ich würde sehr gerne mit euch darüber sprechen, also auch gerne die Telefonnummer hinterlassen und dann lasst uns doch einfach mal über Fußball und eure Tippstrategie quatschen.

0: 19 nach 8, hier ist eure Stimme der Stadt, Radio Hannover. Ja, und bei uns zu Hause ist es mittlerweile eine tägliche Diskussion mit meinem Sohn. Der will nämlich unbedingt seine neuen Sandalen anziehen und ich kann es ja so sehr verstehen. Ich würde das auch so gerne. Meine Sandalen verstauben ja auch schon in dem Regal. Aber es war ja einfach nicht das Wetter für Sandalen, sondern eher Gummistiefel-Einsatz. Doch jetzt gibt es endlich gute Nachrichten für alle Sandalenträger, für die Sonnenanbeter und Hitzefans unter euch. Denn der Sommer kommt zurück. 28 Grad werden es ja jetzt schon am Donnerstag. Ist das aber was Längeres, was Langfristiges, der richtige Start in den Sommer 2026? Wir haben Wetterexperte Niklas Weise von Wetter Online gefragt.
1: Der Temperaturtrend für Hannover geht auf jeden Fall steil nach oben. Ab der zweiten Wochenhälfte Temperaturen über 30 Grad, eventuell auch die erste Hitzewelle, sprich 3 Tage in Folge mehr als 30 Grad. Aber die ersten Gewitter und vielleicht auch Unwetter sind schon wieder in Sicht, denn zum Wochenende beginnt es zu brodeln. Das Ganze ist also nicht sonderlich stabil. Eins ist aber ziemlich sicher, die Luft wird schwül heiß. Das heißt, zum Wochenende ist Schwitzen angesagt.
0: Also versorgt euch in Richtung Wochenende schon mal mit kühlen Getränken und stellt euch ein auf Temperaturen über 30 Grad. Da kann dann aber auch das ein oder andere Gewitter dabei sein.

0: Dienstagmorgen, 8.24 Uhr. Hier ist Radio Hannover und gleich wird es so heiß bei uns wie die Temperaturen am Wochenende. Denn es gibt Billy Ocean mit Loverboy, unser Radio Hannover Classic Hit aus dem Jahr 84.
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0: Guten Morgen, es ist 8:30.
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2: Mit Anna Weiland. Guten Morgen. Hannover muss kurzfristig Kredite von über 700 Millionen Euro aufnehmen, um zahlungsfähig zu bleiben. Das teilte Stadtkämmerer Axel von der Uhr laut der HAZ kürzlich mit. Und der Bedarf werde in Zukunft wohl noch höher werden. Hintergrund sind steigende Ausgaben und sinkende Einnahmen, unter anderem bei der Gewerbesteuer. Das Ziel, am Ende des Jahres 890 Millionen Euro aus der Gewerbesteuer einzunehmen, werde man voraussichtlich nicht erreichen. Die finanzielle Lage gilt als angespannt. Insolvenz müsse laut dem Bericht aber nicht angemeldet werden. Hannover habe Vermögenswerte in Milliardenhöhe. Ein Sparprogramm in den kommenden Jahren gilt als wahrscheinlich. Damit die Stadt Hannover ihr Konto nicht mehr überzieht, müsste sie Jahr für Jahr Überschüsse erwirtschaften. Wir bleiben beim Thema Finanzen. Für den Ausbau wichtiger Bahnprojekte hier in Niedersachsen fehlt das Geld. Insgesamt sind deutschlandweit rund 90 Bahnprojekte in Gefahr, weil der Bund nicht genug Geld bereitstellt. Das geht aus einer Antwort der Bundesregierung auf eine Anfrage der Grünen hervor. Betroffen sind auch Projekte hier in Hannover. Offenbar fehlt Geld für die Kapazitätserweiterung im Hauptbahnhof und für den Neubau der Strecke Hannover-Bielefeld. Gleiches gilt für die Strecke Hannover-Hamburg, auch wenn der Bundestag über die Umsetzung noch nicht entschieden hat. Die Bundesregierung gefährde mit ihrer Blockade die Zukunftsfähigkeit des Landes, kritisiert der Verband Allianz pro Schiene. Das sei nicht nur eine Ohrfeige für die Wirtschaft und die Projektbeteiligten, sondern für alle Bahnreisenden im ganzen Land.
1: Und jetzt noch mehr Kurzmeldungen für die ganze Region Hannover.
2: Im Neubaugebiet südlich Hobrink in Springes Ortsteil Altenhagen 1 haben die Erschließungsarbeiten begonnen. Heute findet der Spatenstich statt. Das Gebiet liegt südlich der Straße Hobrink, unmittelbar gegenüber der Kindertagesstätte. Und dort sollen vor allem Wohnhäuser entstehen. Die Stadtwerke Basinghausen kontrollieren das Trinkwassernetz. Ab der kommenden Woche wird bis Anfang Juli nachts eine sogenannte Zuflussanalyse im Versorgungsnetz durchgeführt. Ziel ist unter anderem die Suche nach undichten Stellen. Und in Hagenburg ist ab heute die lange Straße wegen Kanalarbeiten gesperrt, bis zum 1. Juli. Die Buslinien 715 und 835 werden deswegen umgeleitet.
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0: Wolkig ist es heute Morgen bei 12 Grad im Saalkamp in Würfel und in Fuhrberg. Es wird so heute auch weitergehen. Allerdings bleibt es die meiste Zeit trocken. Nur am Nachmittag kann ein bisschen Regen runterkommen. Und die Sonne kommt auch noch durch. Das Ganze bei angenehmen 21 Grad. Generell gehen die Temperaturen in den nächsten Tagen nach oben. Morgen sind es 23 Grad, da wird es nochmal sehr ähnlich wie heute. Und am Donnerstag meldet sich dann der Sommer zurück mit viel Sonnenschein und bis zu 28 Grad.
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0: Geduld braucht ihr aktuell auf der A2 Richtung Hannover zwischen Peine und Hemeler Wald. Da gibt es 4 Kilometer stockenden Verkehr. Und nochmal die A2 Richtung Hannover zwischen Bad Nenndorf und Wunsdorf-Lute. Da gibt es 6 Kilometer stockenden Verkehr, auch wegen der Baustelle.
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0: Da ist noch nichts zu melden auf unserer Facebook-Seite Blitzer Hannover. Solltet ihr irgendwo was sehen, einfach Bescheid sagen. Das könnt ihr natürlich über Facebook machen. Noch mehr freuen wir uns aber über eine Sprachnachricht über WhatsApp über die 0151 23 13 19 13. Ich bin Marie Müller, wünsche euch eine gute und sichere Fahrt durch die Region. Jetzt mit Charlie Puff und Beat Yourself Up.

Und da ist er doch tatsächlich reingekommen. Die erste Blitzermeldung für die Region Hannover und zwar von Valerie. Die hat einen Blitzer entdeckt in Pattensen an der Göttinger Straße, wenn ihr Richtung Hannover unterwegs seid. Und zwar kurz nach der Gaststätte Zeitlos. 30 km/h sind an dieser Stelle erlaubt. Valerie, vielen Dank für die Meldung und euch generell eine gute Fahrt. Gleich stellen wir euch auf eurer Fahrt zur Arbeit auch ein neues Leuchtturmprojekt für die Stadt Hannover vor. Das Ganze ist in Planung und was da eben geplant wird für Drogensüchtige und für obdachlose Menschen, das hört ihr gleich hier auf der 100,0.

0: Eure Stimme der Stadt gleich mit neuer Musik. Die gibt's von Niall Horan. Es ist 8.42 Uhr. Ja, und das soll ein neues Leuchtturmprojekt werden, sagt die Stadt Hannover. In der Herschelstraße in der Innenstadt ist bis Ende 2027 eine neue Versorgungsstelle für Drogensüchtige und Obdachlose geplant. Das Konzept, das dahinter steckt, das hat es so noch nicht gegeben. Es ist also ein wirklich besonderes und auch ambitioniertes Projekt, das euch jetzt Till Uhlig vorstellt.
1: Na, zunächst für 20 Jahre hat die Stadt ein 6-stöckiges Gebäude gemietet. Auf knapp 2500 Quadratmetern werden künftig Menschen nicht nur betreut, sondern auch medizinisch versorgt. In 46 Mini-Apartments kann man sogar wohnen. Auch eine Menge soziale Angebote soll es geben. Oberbürgermeister Belit Onay hat mir erzählt.
2: Das eine Besondere ist, dass es unser Hilfsnetz, unsere Angebote, hier wirklich sehr, sehr gut ergänzt. Und in dieser Form, eine Verbindung von Angeboten der Diamorphienambulanz mit sozialen Angeboten und Verweil, also Übernachtungsmöglichkeiten, das ist in Deutschland, glaube ich, einmalig in dieser Form. Und das zeigt auch, dass wir hier wirklich einen wichtigen Baustein haben, eine wichtige Ergänzung für uns. Und ich glaube, dass das vielen Menschen wirklich helfen wird.
1: Dieses Konzept ist in Deutschland übrigens bisher einzigartig. Auch Dr. Thomas Peschel, der die Diamorphienambulanz leitet, glaubt, dass dieses Konzept Süchtige und Obdachlose von der Straße holen wird.
3: Das Angebot hier drin ist so attraktiv, dass man sich dann lieber da aufhält, sodass das vom Standort optimal ist und dann eben in der Kombination und auch von der Größe, das bietet es hier alles auf der großen Fläche.
1: Und Menschen von der Straße holen ist ein zentraler Punkt, denn immer wieder waren ja zuletzt auch verdreckte Plätze oder Urin- und Kotgestank zum Beispiel am Kröpke ein großes Thema. Belit Onay hofft auch hier auf Besserung.
2: Wir sehen ja, dass Menschen, die in eben sehr schwierigen Lebenslagen sind, natürlich auch einen Raum brauchen, wo sie sein können. Den gibt es heute in der Innenstadt so ohne weiteres nicht. Deshalb gibt es sehr unkoordinierte Bewegungen in der Stadt und dadurch Konflikte, Nutzungskonflikte. Wir versuchen das immer wieder zu lösen, aber wir brauchen eine klare Anlaufstelle, einen Leuchtturm, wo Menschen eben auch verweilen sein können, Hilfe bekommen. Den bekommen wir hier in der Herschelstraße, vor allem mit diesem sehr vielfältigen Angebot.
1: Übrigens, was Umbau und Miete in der Herschelstraße kosten, dazu wollte sich die Stadt gestern nicht äußern.
0: Jetzt muss das Projekt noch durch die politischen Gremien, dann soll es Ende 2027 an den Start gehen und neben dem Mäcki 2.0, das zweite große Angebot hier bei uns in Hannover sein.
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Also ich finde auf jeden Fall, es würde dem Platz einiges an Glamour verleihen, wenn der Platz neben dem alten Rathaus in Springer bald Olivia Jones Platz heißen würde. Hier ist Radio Nova um 8.48 Uhr. Ja, ab heute können die Menschen aus Springer genau darüber abstimmen, wie der Platz heißen soll. Bisher hat er noch keinen Namen, aber Olivia Jones Platz steht eben im Raum. Bürgermeister Christian Springfeld hat das Ganze angeleiert und zusammen mit dem Stadtmarketing und der Gleichstellungsbeauftragten sagt er eben auch, diese vorgeschlagene Platzbenennung soll auch eine Diskussion auslösen über Toleranz, Vielfalt und gesellschaftlichen Zusammenhalt. Ja, wir können euch natürlich die Entscheidung nicht abnehmen, wie ihr das in Springe eben so machen wollt in nächster Zeit, aber hier bei uns in der Radio Hannover Community gibt es da auf jeden Fall ein klares Votum. Wir haben nämlich auf Instagram gefragt und Ines schreibt zum Beispiel, ich finde, das ist eine super Idee und ich würde mich mega für Olivia freuen. Und Sevelin sagt, ja, ich finde das gut, wenn es nach Olivia Jones benannt wird. Auch Angelika fragt, warum denn eigentlich nicht? Und auch wir sagen, warum nicht? Warum nicht bald ein Olivia Jones Platz in Springe? Die Menschen in Springe können ab sofort darüber abstimmen. Und zwar noch bis zum 12. Juli.

0: spannendste Stadt der Welt von Simply Red. Hier ist Radio Nova um 8.52 Uhr und wir schauen auf die Straßen. Da gibt's eine Meldung für die A2 Richtung Braunschweig. Zwischen dem Kreuz Hannover Ost und Lehrte liegen Reifenteile auf der Straße.
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0: bei Radio Hannover. Das ist einfach gute Musik und die wichtigsten Infos gibt's jetzt. Die Östra will ihr Service Center in Hannover in ein Gebäude an den Kröpke verlegen. Die Region Hannover soll dafür höhere Kosten genehmigen. Heute beschäftigt sich der Verkehrsausschuss der Region mit dieser Forderung. Und das ist Thema bei uns um 9:30 in den Hannover News. Jetzt ist es 9 Uhr.
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2: Ich bin Dirk Zeitler. Cyberangriffe, Propaganda, Spionage. In Berlin will Bundesinnenminister Dobrindt heute ein gemeinsames Zentrum zur Abwehr hybrider Bedrohungen eröffnen. Die deutschen Nachrichtendienste, Polizeibehörden aus Bund und Ländern und weitere Behörden werden dort künftig vertreten sein.
3: Die Gefahr hybrider Angriffe wächst stetig. Immer wieder werden mutmaßliche chinesische Agenten in Deutschland entdeckt. Aber vor allem Russland ist auf dem Gebiet laut Verfassungsschutz besonders aktiv. Ziel solcher Attacken kann es sein, andere Staaten zu destabilisieren, indem die öffentliche Meinung manipuliert wird, etwa vor Wahlen. Auch staatlich gelenkte Cyberangriffe zählen zum Werkzeugkasten hybrider Kriegsführung. Das neue Zentrum in Berlin soll die Abwehr solcher Attacken organisieren. Tanja Wagner, Nachrichtenredaktion.
2: Am Genfer See starten heute die G7 in den zweiten Tag ihres Gipfeltreffens. Die Staats- und Regierungschefs beraten unter anderem über gemeinsame Positionen, was den Welthandel sowie den Iran- und Ukraine-Krieg angeht. Auch der ukrainische Präsident Zelensky soll bei der Arbeitssitzung im französischen Evian dabei sein. Ein bisschen extra Geld für die Urlaubskasse, davon können viele Beschäftigte nur träumen. Laut einer Auswertung der Hans-Böckler-Stiftung bekommt nicht einmal die Hälfte der Beschäftigten diesen Sommer Urlaubsgeld. Besonders groß sind die Unterschiede zwischen Beschäftigten mit und ohne Tarifvertrag.
4: Wer einen Tarifvertrag hat, bekommt deutlich häufiger Urlaubsgeld. Fast 3/4 der Beschäftigten da bekommen den Zuschuss. Ohne Tarifvertrag ist es nur etwa jeder Dritte. Im Westen gibt es den Bonus häufiger als im Osten. Männer bekommen ihn bundesweit öfter als Frauen. Und auch bei der Höhe gibt's große Unterschiede. Je nach Branche reicht das Urlaubsgeld von nicht einmal 200 Euro bis fast 3000 Euro. Für den Sommerurlaub kann das, wenn man sich die aktuellen Preise anschaut, einen ziemlich großen Unterschied machen. Zoe Tassovali, Nachrichtenredaktion.
2: Zum Sport: bei der Fußball-WM hat der Iran in der Nacht gegen Neuseeland 2:2 gespielt. Auch die anderen Partien endeten unentschieden. Europameister Spanien und der Außenseiter Kap Verde trennten sich 0:0. Uruguay musste sich gegen Saudi-Arabien mit einem 1:1 zufrieden geben. Auch Belgien schaffte gegen Ägypten nur ein Remis. Die Partie endete 1:1.
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0: Die meiste Zeit des Tages kommt ihr heute trocken durch. Erst am Nachmittag steigt wieder die Regenwahrscheinlichkeit. Sonst gibt es einen Mix aus Wolken und Sonne. Dazu aktuell 13 Grad. Messen wir zum Beispiel bei euch in Seelhorst, aber auch in Herrenhausen und in Neustadt am Rübenberge. 21 Grad. Heute die Höchstwerte. Wir klettern also mal wieder über die 20-Grad-Marke und die werden wir dann in den kommenden Tagen auch deutlicher knacken. 23 Grad gibt es morgen am Mittwoch bei einem Sonne-Wolken-Mix und am Donnerstag sind es 28 Grad.
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0: Vorsicht auf der A2 Richtung Braunschweig. Zwischen dem Kreuz Hannover Ost und Lehrte liegen Reifenteile auf der Straße. Dann dauert es länger. Auf der A2 Richtung Hannover zwischen Peine und Hemeler Wald gibt es 5 Kilometer stockenden Verkehr in der Baustelle. Und A2 Richtung Hannover zwischen Bad Nenndorf und Wunstorf-Lute. Nochmal stockender Verkehr in der Baustelle. Da sind es 6 Kilometer. Geblitzt wird auch, und zwar einmal in Pattensen an der Göttinger Straße Richtung Hannover, und zwar kurz nach der Gaststätte Zeitlos in der 30er-Zone. Und ganz frisch reingekommen ist ein Blitzer auf der B3 in Richtung Celle, und zwar in Elershausen auf der Hochbrücke und gegenüber in Richtung Hannover an der Shell-Tankstelle. Das haben Olli und Valerie gemeldet. Vielen Dank dafür. Wenn ihr auch noch was seht, gerne Bescheid sagen über Facebook oder über WhatsApp. Die Nummer ist die 0151 23 13 19 13. Ich bin Marie Müller, wünsche euch eine gute Fahrt.
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0: außerdem natürlich einen schönen Dienstag. Und da freuen wir uns, dass wir den zusammen mit euch verbringen. Egal, ob ihr jetzt gleich Wäsche zusammenlegen wollt, zu Hause die Küche aufräumt oder gerade im Büro sitzt und ja, das nächste Projekt angeht. Lucky Lee gibt's dazu mit Lucky Again und davor Bananarama.

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Hier ist die Panik, Nachtigall, Udo L. Alles ist cool, alles wunderbar, ne? Der nächste Song, kommen jetzt Songs, ja, von der Panik, Nachtigall, ja, wahrscheinlich, ne? Ja, okay. Lasst es euch gut gehen, Udo Lindenberg hier auf Radio, Hanover, yeah!

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0: Achtung, wenn ihr gerade im Auto unterwegs seid. Hier ist Radio Hannover, der Verkehrsservice. Da gibt's eine Meldung für die B65 Richtung Hannover. Denn zwischen Siebentrappen und Benther Straße liegen mehrere Müllsäcke auf der Fahrbahn. Kommt gut und sicher ans Ziel.
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0: Es ist halb 10.
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3: Mit Anna Weiland. Guten Morgen. Hannover muss kurzfristig Kredite von über 700 Millionen Euro aufnehmen, um zahlungsfähig zu bleiben. Das teilte Stadtkämmerer Axel von der Uhr laut der HAZ kürzlich mit. Und der Bedarf werde in Zukunft wohl noch höher werden. Hintergrund sind steigende Ausgaben und sinkende Einnahmen, unter anderem bei der Gewerbesteuer. Das Ziel, am Ende des Jahres 890 Millionen Euro aus der Gewerbesteuer einzunehmen, werde man voraussichtlich nicht erreichen. Die finanzielle Lage gilt als angespannt. Insolvenz müsse laut dem Bericht aber nicht angemeldet werden. Hannover habe Vermögenswerte in Milliardenhöhe. Ein Sparprogramm in den kommenden Jahren gilt als wahrscheinlich. Damit die Stadt Hannover ihr Konto nicht mehr überzieht, müsste sie Jahr für Jahr Überschüsse erwirtschaften. Die Östra will ihr Servicecenter in Hannover in ein Gebäude am Kröpke verlegen. Die Region Hannover soll dafür höhere Kosten genehmigen. Die Beschlussdrucksache ist heute Thema im Verkehrsausschuss der Region. Hintergrund ist der schlechte bauliche Zustand des bisherigen Standorts an der Karmarstraße, der ab 2027 aufgegeben wird. Für Umbau und Ausstattung des neuen Standorts am Kröpke werden rund 5 Millionen Euro veranschlagt. Dort sollen künftig alle Servicebereiche gebündelt und der Kundenservice erweitert werden. Die Ratsversammlung entscheidet Ende Juni darüber.
2: Und jetzt noch mehr Kurzmeldungen für die ganze Region Hannover.
3: Unbekannte Täter haben einen Händler in Großburg-Wedel bei einem angeblichen Verkauf von Pokémon-Karten überfallen. Beim Treffen auf einem Parkplatz an der Kokenhorststraße sprühten sie Pfefferspray und flüchteten mit mehreren Kartensets im Wert von rund 7.500 Euro. Die Täter entkamen mit einem Auto in Richtung A7. Die Polizei ermittelt. Bei einem schweren Unfall in Seelze ist eine Pedelec-Fahrerin lebensgefährlich verletzt worden. Die 64-Jährige wurde gestern auf der Almhorster Straße von einem abbiegenden LKW erfasst. Sie kam per Rettungswagen in ein Krankenhaus. Die Almhorster Straße blieb an der Unfallstelle bis in den Nachmittag gesperrt. Die BBS Neustadt soll für fast 24 Millionen Euro erweitert werden. Geplant ist eine zweistöckige Dachaufstockung mit Photovoltaikanlage. Der Ausbau soll ab 2027 umgesetzt werden, dann zusätzlichen Raum schaffen und beide Schulstandorte zusammenführen.
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0: Durch den Vormittag kommt ihr erstmal trocken, aktuell bei 13 Grad. In der Oststadt zum Beispiel 13 Grad messen wir aber auch in Mittelfeld und in Großen Heidorn. Am Nachmittag soll noch etwas Regen runterkommen. Es gibt aber angenehme Temperaturen heute von bis zu 21 Grad. Morgen, der Mittwoch, sieht dann auch ganz gut aus. Da gibt es Wolken und Sonne im Mix und erst am Abend Regen bei bis zu 23 Grad. Und wir steigern uns immer weiter in Richtung heiße Temperaturen, denn am Donnerstag sind sogar schon 28 drin.
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0: Stockender Verkehr auf der A2 Richtung Hannover zwischen Peine und Themeler Wald. Da sind es aktuell 5 Kilometer. Dann die A2 Richtung Hannover zwischen Bad Nenndorf und Wunstorf-Lute. Nochmal 4 Kilometer stockender Verkehr im Baustellenbereich. B65 60, die Nendorfer Landstraße Richtung Hannover. Da liegen zwischen den Siebentrappen und der Benterstraße mehrere Müllsäcke auf der Fahrbahn. Und B443 Richtung Sehnde, und zwar Pattensen an der Überleitung zur B3 Richtung Hannover. Da ist die Ausfahrt gesperrt. Das gilt noch bis 14 Uhr. Geblitzt wird auch, und zwar einmal in Pattensen an der Göttinger Straße, wenn ihr Richtung Hannover fahrt. Kurz nach der Gaststätte Zeitlos in der 30er-Zone. Und ein Blitzer steht auch auf der B3. Und zwar in Elershausen in Richtung Zeller auf Höhe der Hochbrücke. Und gegenüber auch noch ein Blitzer in Richtung Hannover an der Shell-Tankstelle. Das haben Olli und Valerie gemeldet. Vielen Dank dafür. Ja, und euch allen generell eine gute Fahrt. Jetzt mit Lionel Richie. Ich bin Marie Müller. Hallöchen. Wow.

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1: An manchen Abenden braucht man einfach Druck auf den Ohren. Und genau so etwas steht euch heute im Mephisto bevor. Die Band Rain City Drive bringt modernen Rock auf die Bühne.

0: Brain City Drive heute im Mephisto. Außerdem steht noch die Band Silent Planet auf der Bühne. Der Rockabend startet um 20 Uhr und Karten gibt es an der Abendkasse für 45 Euro. Stellt euch vor, Urlaub am Atlantik, Sonne, Meer und plötzlich ein Mordfall. Genau das setzt Alexander Oetkers Roman Strandgut in den Fokus, der euch mitten hineinzieht in ein Feriendorf, in dem nichts mehr so ist, wie es scheint. Und mit dem kommt Oetker heute in die Buchhandlung Leunhagen und Paris. Start ist um 19.30 Uhr und dabei seid ihr für 16 Euro. Und Kino hätte ich dann auch noch im Angebot. Das Apollo zeigt No Other Choice. Ein intensives Gesellschaftsdrama aus Südkorea über einen Mann, der plötzlich seinen Job verliert.
1: Alles auf dieser Liste wird gestrichen, bis Papa eine neue Stelle gefunden hat. Kein Tennis mehr. Mein Auto. Und dann unser Haus.
0: Druck, Erwartung und den Kampf, den eigenen Platz nicht zu verlieren. Das sind die packenden Themen im Film No Other Choice. Seht ihr heute Abend im Apollo um 20.15 Uhr.
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0: mit Robbie Williams auf der 100,0. Und neue Musik habe ich auch gleich für euch von Mark Atlas.
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0: Weil das Geld fehlt. Hannover muss kurzfristig Kredite von über 700 Millionen Euro aufnehmen, um zahlungsfähig zu bleiben. Welche Folgen das hat, hört ihr um halb in den nächsten Hannover News. Jetzt ist es 10 Uhr.
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2: Ich bin Dirk Zeitler. Die G7-Staaten wollen nach der Einigung auf ein Abkommen zur Beendigung des Iran-Kriegs auch die stockenden Ukraine-Verhandlungen wieder in Gang bringen. An den Beratungen beim Gipfel der führenden demokratischen Wirtschaftsmächte im französischen Evian will auch der ukrainische Präsident Zelensky teilnehmen. G7-Mitglieder sind neben Deutschland und Frankreich auch Großbritannien, Italien, Japan, Kanada, die USA und die EU. Frankreich hat in diesem Jahr den Vorsitz. Die Bundesregierung verspricht Milliarden zum Bau günstigen Wohnraums. In der Realität wird das Angebot aber immer knapper. Das hat eine Anfrage der Linken an das Bundesbauministerium ergeben. Demnach gab es im vergangenen Jahr unterm Strich 20.000 Sozialwohnungen weniger als noch ein Jahr zuvor.
3: Bundesbauministerin Huberts will den Abwärtstrend stoppen und beim Bund bis 2029 rund 23,5 Milliarden Euro für den Bau neuer Sozialwohnungen locker machen. Vielerorts fallen aber deutlich mehr Wohnungen aus der Sozialbindung als neue entstehen. Vor allem in NRW, Berlin und Bayern ist die Lücke besonders groß. In Summe gibt es in Deutschland noch rund 1 Million Sozialwohnungen. 1 Million zu wenig, moniert die Linke. Tanja Wagner, Nachrichtenredaktion.
2: Fast jedes Kind der Welt ist laut UNICEF mindestens einer Klimagefahr ausgesetzt. Das geht aus dem Kinderklimarisikenbericht 2026 hervor. Mit Klimagefahren sind zum Beispiel Dürren, extreme Hitze über 35 Grad und Hitzewellen gemeint.
4: Kinder leiden laut UNICEF stärker unter den Folgen des Klimawandels als Erwachsene. In Deutschland sei die Grundversorgung zwar sehr gut, trotzdem seien auch hier rund 97% der Kinder von mindestens einer Klimaauswirkung betroffen. Etwas mehr als die Hälfte erlebe sogar mindestens 2 gleichzeitig. Hitzewellen und Dürren seien hier dominierend, heißt es von UNICEF. Weltweit seien Kinder in der Sahelregion in Afrika mit am stärksten von Klimaauswirkungen betroffen, gefolgt von Bangladesch, Myanmar und Pakistan. Fiona Reinhardt, Nachrichtenredaktion.
2: Ein starkes Erdbeben hat die indonesische Insel Sulawesi erschüttert. Nach Angaben der US-Erdbebenwarte und des Deutschen Geoforschungszentrums ereignete sich das Beben der Stärke von 6,7 in einer eher geringen Tiefe von 10 Kilometern nahe der Stadt Palu im Zentrum Sulawesis. Über Schäden und Verletzte wurde zunächst nichts bekannt.
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0: Ein paar Regentropfen können heute noch runterkommen. Generell bleibt es aber eher trocken und wolkig. Ab und an kommt auch noch mal die Sonne durch. Bis zu 5 Sonnenstunden sind heute gemeldet. Dazu gibt es aktuell 14 Grad in Bodfeld, in Limmer und in Springe. 21 Grad sind maximal drin. Das ist eigentlich ziemlich angenehm. Und das gilt auch morgen für den Mittwoch. Da sind 23 Grad die Höchstwerte. Dazu gibt es die meiste Zeit des Tages auch nochmal einen Sonne-Wolken-Mix und abends etwas Regen.
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0: Ihr braucht aktuell etwas Geduld auf der A2 Richtung Hannover zwischen Peine und Hemeler Wald. Da gibt es 5 Kilometer stockenden Verkehr in der Baustelle. Dann A2 Richtung Hannover zwischen Bad Nenndorf und Wunstorf-Lute. 4 Kilometer stockender Verkehr ebenfalls im Baustellenbereich. B3 Richtung Hannover und zwar Pattensen an der Überleitung zur B443 Richtung Pattensen. Da ist die Ausfahrt wegen einer Baustelle gesperrt und das noch bis 14 Uhr. Dann liegen Gegenstände auf der B65, also auf der Nenndorfer Landstraße Richtung Hannover. Und zwar zwischen 7 Trappen und Benter Straße. Es handelt sich um mehrere Müllsäcke. Geblitzt wird auch und zwar, wenn ihr unterwegs seid, auf der B3 in Richtung Celle in Elershausen. Da wird geblitzt auf der Hochbrücke und gegenüber auch in Richtung Hannover an der Shell-Tankstelle. Das hat uns Olli gemeldet. Vielen Dank dafür. Macht es genauso wie Olli, wenn ihr einen Blitzer entdeckt. Einfach Bescheid sagen. Könnt ihr über Facebook machen oder auch über WhatsApp. Die Nummer ist die 0151 23 13 19 13. Gute Fahrt.
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0: Also ich finde ja, es würde Springe ordentlich Glamour verleihen, wenn der Platz am alten Rathaus in Springe ab sofort oder bald zumindest Olivia Jones Platz heißen würde. Darüber wird ab sofort abgestimmt. Mehr über die Abstimmung gleich hier bei uns auf der 100. Darüber wird ab sofort abgestimmt. Mehr über die Abstimmung gleich hier bei uns auf der 100,0.

0: Bisher ist der Platz am alten Rathaus in Springe namenlos. Er könnte aber bald Olivia Jones Platz heißen. Benannt nach der Travestiekünstlerin, die als Oliver Knöbel in Springe geboren und aufgewachsen ist. Radio Hannover Kollegin Anna Weiland. Heute startet ja für die öffentliche Umbenennung eine Umfrage.
1: Genau, Bürgerinnen und Bürger sollen ihre Meinung einbringen dazu. Das hat die Stadt Springe mitgeteilt und die Umfrage, die läuft bis zum 12. Juli. Ja, und soll dann eine Grundlage für eine politische Diskussion, Abstimmung und Entscheidung im Ortsrat Ende August bilden.
0: Die Idee, den Platz nach Olivia Jones zu benennen, kam ja von Springes Bürgermeister Christian Springfeld.
1: Ja, um Sichtbarkeit für sexuelle Minderheiten zu schaffen. Es ginge dabei um Haltung, Mut und Sichtbarkeit. Ja, er und die Gleichstellungsbeauftragte Stefanie Hoffmann sagen, auch unabhängig vom Ergebnis brenne man für die Benennung nach Olivia Jones, um ein starkes Zeichen zu setzen. Deswegen hoffe man auf ein klares Votum für Toleranz und Vielfalt in Springe.
0: Man muss aber auch sagen, im Gespräch waren zuvor zumindest auch noch ein paar andere Namen.
1: Ja, zum Beispiel Platz der Gleichstellung oder Platz der Vielfalt, neben Olivia Jones Platz. Ja, aber egal, wie der Platz dann letztlich heißt, Jones scheint sich jedenfalls zu freuen über die Idee. Dass Springe mal einen Olivia Jones Platz bekommt, macht mich stolz und dankbar zugleich, so die Entertainerin und Aktivistin.
0: Bisher ist der Platz am alten Rathaus in Springe namenlos. Er könnte aber bald Olivia Jones Platz heißen, benannt nach der Drag Queen, die als Oliver Knöbel in Springe geboren und aufgewachsen ist. Heute startet dafür eine öffentliche Umfrage, die soll dann Grundlage sein für die politische Entscheidung. Und wir wollen von euch gerne wissen, auch wenn ihr nicht in Springe wohnt, was haltet ihr denn davon? Schreibt es uns gerne auf Instagram.

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0: 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Es ist 10:30.
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2: Mit Anna Weiland. Guten Tag. Hannover muss kurzfristig Kredite von über 700 Millionen Euro aufnehmen, um zahlungsfähig zu bleiben. Das teilte Stadtkämmerer Axel von der Uhr laut der HAZ kürzlich mit. Und der Bedarf werde in Zukunft wohl noch höher werden. Hintergrund sind steigende Ausgaben und sinkende Einnahmen, unter anderem bei der Gewerbesteuer. Das Ziel, am Ende des Jahres 890 Millionen Euro aus der Gewerbesteuer einzunehmen, werde man voraussichtlich nicht erreichen. Die finanzielle Lage gilt als angespannt. Insolvenz müsse laut dem Bericht aber nicht angemeldet werden. Hannover habe Vermögenswerte in Milliardenhöhe. Ein Sparprogramm in den kommenden Jahren gilt als wahrscheinlich. Damit die Stadt Hannover ihr Konto nicht mehr überzieht, müsste sie Jahr für Jahr Überschüsse erwirtschaften. Wir bleiben beim Thema Finanzen. Für den Ausbau wichtiger Bahnprojekte hier in Niedersachsen fehlt das Geld. Insgesamt sind deutschlandweit rund 90 Bahnprojekte in Gefahr, weil der Bund nicht genug Geld bereitstellt. Das geht aus einer Antwort der Bundesregierung auf eine Anfrage der Grünen hervor. Betroffen sind auch Projekte hier in Hannover. Offenbar fehlt Geld für die Kapazitätserweiterung im Hauptbahnhof und für den Neubau der Strecke Hannover-Bielefeld. Gleiches gilt für die Strecke Hannover-Hamburg, auch wenn der Bundestag über die Umsetzung noch nicht entschieden hat. Die Bundesregierung gefährde mit ihrer Blockade die Zukunftsfähigkeit des Landes, kritisiert der Verband Allianz pro Schiene. Das sei nicht nur eine Ohrfeige für die Wirtschaft und die Projektbeteiligten, sondern für alle Bahnreisenden im ganzen Land.
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2: Im Neubaugebiet südlich Hobrink in Springes Ortsteil Altenhagen 1 haben die Erschließungsarbeiten begonnen. Heute war der Spatenstich. Das Gebiet liegt südlich der Straße Hobrink, unmittelbar gegenüber der Kindertagesstätte. Und dort sollen vor allem Wohnhäuser entstehen. Die Stadtwerke Basinghausen kontrollieren das Trinkwassernetz. Ab der kommenden Woche wird bis Anfang Juli nachts eine sogenannte Zuflussanalyse im Versorgungsnetz durchgeführt. Ziel ist unter anderem die Suche nach undichten Stellen. Und in Hagenburg ist ab heute die lange Straße wegen Kanalarbeiten gesperrt bis zum 1. Juli. Die Buslinien 715 und 835 werden deswegen umgeleitet.
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3: Noch ist es grau in der Region Hannover. Richtung Abend soll es aber ein bisschen auflockern und auch nochmal die Sonne durchkommen. Allerdings sind auch noch ein paar Regentropfen gemeldet für die nächsten Stunden. Dazu gibt es aktuell 16 Grad in der Nordstadt, in Dören und in Osterwald. Und 21 Grad sind noch drin. Es wird generell die nächsten Tage auch immer etwas wärmer. Morgen ein Sonne-Wolken-Mix bei bis zu 23 Grad und ab Donnerstag könnt ihr euch auf heiße Temperaturen von bis zu 28 Grad einstellen.
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3: Vorsicht auf der A2 Richtung Hannover. Zwischen dem Kreuz Hannover Buchholz und Lahe läuft aktuell eine Unfallaufnahme auf dem linken und auf dem mittleren Fahrstreifen. Dann A2 Richtung Hannover zwischen Peine und Hemeler Wald. 5 Kilometer stockender Verkehr im Baustellenbereich. A2 Richtung Hannover zwischen Bad Nenndorf und Wunstorf-Lute. 4 Kilometer stockender Verkehr, auch nochmal in der Baustelle. Und B3 Richtung Hannover. Pattensen an der Überleitung zur B443. Da ist die Ausfahrt Richtung Pattensen gesperrt. Und das noch bis 14 Uhr. Gute Fahrt mit uns, mit Radio Hannover. Und ich finde, jetzt um 10.34 Uhr ist das eine gute Zeit, um ein bisschen das Selbstbewusstsein zu pushen. Also werft mal einen Blick in den Rückspiegel und singt mit.
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0: Familie Oestra will ihr Service Center in Hannover in ein Gebäude am Kröpke verlegen. Die Region Hannover soll dafür höhere Kosten genehmigen. Und heute beschäftigt sich der Verkehrsausschuss der Region damit. Das und mehr für euch in den Hannover News um 11:30. Jetzt ist es 11:15.
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2: Ich bin Dirk Zeitler. In Berlin nimmt heute das Zentrum zur Abwehr hybrider Bedrohungen die Arbeit auf. Mit dem neuen Zentrum sollen Kampagnen und Attacken von Staaten wie Russland frühzeitig erkannt werden. So können die Sicherheitsbehörden von Bund und Ländern hybride Angriffe künftig besser kontern.
3: Das neue Zentrum ist quasi eine Austauschplattform. Vertreter verschiedener Organisationen sollen hier in Zukunft regelmäßig zusammenkommen. Dazu gehören zum Beispiel die Nachrichtendienste, die Polizeibehörden von Bund und Ländern und das Bundesamt für Sicherheit in der Informationstechnik. So sollen sie hybride Angriffe früh genug erkennen und im besten Fall verhindern. Gemeint sind damit Angriffe, die militärische, wirtschaftliche, geheimdienstliche und propagandistische Mittel kombinieren. Also zum Beispiel Cyberattacken und die Beeinflussung der öffentlichen Meinung, besonders vor Wahlen. Fiona Reinhardt, Nachrichtenredaktion.
2: Die G7-Staaten wollen nach der Einigung auf ein Abkommen zur Beendigung des Irankriegs auch die stockenden Ukraine-Verhandlungen wieder in Gang bringen. An den Beratungen beim Gipfel der führenden demokratischen Wirtschaftsmächte im französischen Evian will auch der ukrainische Präsident Zelensky teilnehmen. G7-Mitglieder sind neben Deutschland und Frankreich auch Großbritannien, Italien, Japan, Kanada, die USA und die EU. Die Bundesregierung verspricht Milliarden zum Bau günstigen Wohnraums. In der Realität wird das Angebot aber immer knapper. Das hat eine Anfrage der Linken an das Bundesbauministerium ergeben. Demnach gab es im vergangenen Jahr unterm Strich 20.000 Sozialwohnungen weniger als noch ein Jahr zuvor.
4: Bundesbauministerin Huberts will den Abwärtstrend stoppen und beim Bund bis 2029 rund 23,5 Milliarden Euro für den Bau neuer Sozialwohnungen locker machen. Vielerorts fallen aber deutlich mehr Wohnungen aus der Sozialbindung als neue entstehen. Vor allem in NRW, Berlin und Bayern ist die Lücke besonders groß. In Summe gibt es in Deutschland noch rund 1 Million Sozialwohnungen. 1 Million zu wenig, moniert die Linke. Tanja Wagner, Nachrichtenredaktion.
2: Der letzte Transport mit radioaktiven Abfällen aus der Aufbereitungsanlage Sellafield in Großbritannien hat Deutschland erreicht. Das Schiff traf mit den letzten 7 Castor-Behältern aus der Wiederaufbereitung am Morgen in Brunsbüttel ein. Die Behälter sollen voraussichtlich am Mittwoch in das Zwischenlager des stillgelegten Kernkraftwerks Brockdorf transportiert werden. Die genaue Route ist geheim.
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0: Jetzt Anfang der Woche, da ist es noch so vergleichsweise harmlos, aber es wird noch deutlich wärmer jetzt die Woche. Heute bis zu 21 Grad, dazu Sonne und Wolken im Wechsel da draußen. 15 aktuell in Hemmingen, in Isernhagen und in Hainholz. Morgen maximal 24 Grad, aber ein kurzer Blick in die Zukunft. Freitag dann sogar schon bis zu 34 Grad.
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0: Einiges los auf den Straßen. Angefangen mit der A2 Braunschweig Richtung Hannover zwischen dem Kreuz Hannover-Buchholz und Hannover-Lahe. Nach einem Unfall läuft da aktuell die Unfallaufnahme. Und zwar auf dem linken und dem mittleren Fahrstreifen 4 Kilometer Stau. Die A2 Braunschweig Richtung Hannover zwischen Peine und Hämmelerwald. 5 Kilometer stockender Verkehr in der Baustelle. Die A2 Dortmund Richtung Hannover zwischen Bad Nenndorf und Wunstorf-Lute. 4 Kilometer stockender Verkehr vor der Baustelle. Und die B3 Ilse Richtung Hannover, Pattensen, Überleitung zur B443 Richtung Pattensen. Da ist die Ausfahrt gesperrt, noch circa 3 Stunden bis 14 Uhr. Egal, wohin ihr gerade unterwegs seid, kommt gut und sicher durch.
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1: Die Börsendaten am Dienstagvormittag mit einem DAX leicht im Plus bei rund 24.900 Punkten. Der Euro stagniert bei rund einem US-Dollar 16. Der Goldpreis legt leicht zu und steht am Morgen bei rund 4.320 US-Dollar für die Feinunze. Der Ölpreis fällt weiter, jetzt unter der Marke von 80 US-Dollar pro Barrel. Im Ranking vorne Rheinmetall, die GEA Group und Siemens Energy. Am Ende BMW, Brenntag und Infineon.
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1: Mit Anna Weiland, guten Tag. Die Zahlen steigen an. In Hannover und der Region wird immer häufiger in Kindertagesstätten eingebrochen. Wie die Polizei gegenüber Radio Hannover mitteilte, hat es in der Stadt bereits im Vorjahr eine Verdopplung der Taten gegeben. Von noch rund 50 Taten 2024 auf mehr als 100 2025. Auch für das aktuelle Jahr meldet die Polizei im ersten Halbjahr schon eine Fallzahl im oberen zweistelligen Bereich. Hinweise auf eine oder mehrere Banden gäbe es aber nicht. Im Bereich der Inspektion Burgdorf gab es zwischen Jahresbeginn und Ende Mai Kita-Einbrüche im unteren zweistelligen Bereich. Allein Anfang Juni hat es jetzt aber erneut Taten im unteren zweistelligen Bereich gegeben. Leichte Häufungen wurden laut Polizei in der Wedemark und in Großburg-Wedel festgestellt. Die Einbrecher suchen offenbar meistens nach Bargeld oder Elektronik. Es käme aber auch vor, dass sie keine Beute machen. Häufig seien die Sachschäden dafür aber erheblich. Die Östra will ihr Servicecenter in Hannover in ein Gebäude am Kröpke verlegen. Die Region Hannover soll dafür höhere Kosten genehmigen. Die Beschlussdrucksache ist heute Thema im Verkehrsausschuss der Region. Hintergrund ist der schlechte bauliche Zustand des bisherigen Standorts an der Karmarstraße, der ab 2027 aufgegeben wird. Für Umbau und Ausstattung des neuen Standorts am Kröpke werden rund 5 Millionen Euro veranschlagt. Dort sollen künftig alle Servicebereiche gebündelt und der Kundenservice erweitert werden. Die Ratsversammlung entscheidet Ende Juni darüber.
0: Und jetzt noch mehr Kurzmeldungen für die ganze Region Hannover.
1: In Burgdorf ist ein grauer Toyota von einem Parkplatz in der Retschi-Straße gestohlen worden. In dem Wagen lagen auch Werkzeuge des Eigentümers. Der Schaden liegt laut Polizei bei etwa 26.000 Euro. Unbekannte Täter haben einen Händler in Großburg-Wedel bei einem angeblichen Verkauf von Pokémon-Karten überfallen. Beim Treffen auf einem Parkplatz an der Kokenhorststraße sprühten sie Pfefferspray und flüchteten mit mehreren Kartensets im Wert von rund 7.500 Euro. Die Täter entkamen mit einem Auto in Richtung A7. Die Polizei ermittelt. Und in Hagenburg ist ab heute die lange Straße wegen Kanalarbeiten gesperrt bis zum 1. Juli. Die Buslinien 715 und 835 werden deswegen umgeleitet.
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1: Besser die Gießkanne im Garten zumindest in den erlaubten Wässerungszeiten nicht ganz so weit weglassen von den Pflanzen, weil wir stehen vor einer Hitzewelle in der Region Hannover. Heute noch maximal 21 Grad, gerade noch angenehme 15 in Burgwedel, in Garbsen und in Herrenhausen. Sonne und Wolken wechseln sich ab heute. Ab Donnerstag, da geht's dann aber hoch mit den Temperaturen. 28 Grad sind dann drin. Freitag sogar bis zu 34 und auch das Wochenende, das wird heiß mit bis zu 35 Grad.
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1: Die A2 Braunschweig Richtung Hannover zwischen Lehrte und dem Kreuz Hannover-Buchholz über die A2 6 Kilometer Stau. Die A2 Braunschweig Richtung Hannover zwischen dem Kreuz Hannover-Buchholz und Hannover-Lahe. Nach einem Unfall läuft da die Unfallaufnahme auf dem linken und dem mittleren Fahrstreifen. Die B3 Elze Richtung Hannover, Pattensen Überleitung zur B443 Richtung Pattensen. Da ist die Ausfahrt gesperrt noch für circa 2,5 Stunden bis 14 Uhr. Und die B65 der Südschnellweg, und zwar zwischen der Brabeckstraße und dem Kreuz Hannover-Seelhorst. Da liegt ein Waschbecken auf der Fahrbahn. Egal, wohin ihr gerade unterwegs seid, kommt gut und sicher durch.

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0: In Hannover und der Region wird immer häufiger in Kindertagesstätten eingebrochen. Die Polizei hat in den vergangenen Jahren einen deutlichen Anstieg festgestellt. Einzelheiten hört ihr in den Hannover News um 12:30. Jetzt ist es 11:45.
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2: Ich bin Dirk Zeitler. Bundeskanzler Friedrich Merz hat Donald Trump beim G7-Gipfel mit einem Geburtstagsgeschenk passend zur Fußball-WM überrascht. Der CDU-Chef überreichte dem US-Präsidenten ein Trikot in den Farben der deutschen Fußballnationalmannschaft. Spielername Trump, Nummer 47. Der Republikaner ist der 47. Präsident der Vereinigten Staaten. Am Sonntag feierte er seinen 80. Geburtstag. In Berlin nimmt heute das Zentrum zur Abwehr hybrider Bedrohungen die Arbeit auf. Mit dem neuen Zentrum sollen Kampagnen und Attacken von Staaten wie Russland frühzeitig erkannt werden. So können die Sicherheitsbehörden von Bund und Ländern hybride Angriffe künftig besser kontern.
3: Das neue Zentrum ist quasi eine Austauschplattform. Vertreter verschiedener Organisationen sollen hier in Zukunft regelmäßig zusammenkommen. Dazu gehören zum Beispiel die Nachrichtendienste, die Polizeibehörden von Bund und Ländern und das Bundesamt für Sicherheit in der Informationstechnik. So sollen sie hybride Angriffe früh genug erkennen und im besten Fall verhindern. Gemeint sind damit Angriffe, die militärische, wirtschaftliche, geheimdienstliche und propagandistische Mittel kombinieren, also zum Beispiel Cyberattacken und die Beeinflussung der öffentlichen Meinung, besonders vor Wahlen. Fiona Reinhardt, Nachrichtenredaktion.
2: Deutschland wächst nicht mehr. Die Bevölkerungszahl sank zum Jahresende auf 83,5 Millionen Menschen. Das waren laut Statistischem Bundesamt 0,1% weniger als im Jahr zuvor. Seit 2011 war die Bevölkerung mit Ausnahme des Corona-Jahres 2020 kontinuierlich gewachsen.
4: Der Grund liegt auf der Hand. Es gibt einfach mehr Sterbefälle als Geburten bei uns. Außerdem sind relativ viele Menschen weggezogen aus Deutschland im vergangenen Jahr. Deutlich weniger als noch zuvor sind zu uns gekommen. Auch die ausländische Bevölkerung, die wächst kaum. Nur eine einzige Gruppe, die legt zu, die Älteren. Und auch drei Bundesländer crashen den Trend. Berlin, Hamburg und Bremen melden nämlich ein kleines Bevölkerungsplus. Claudia Wächter, Nachrichtenredaktion.
2: Der letzte Transport mit radioaktiven Abfällen aus der Aufarbeitungsanlage Sellafield in Großbritannien hat Deutschland erreicht. Das Schiff traf mit den letzten 7 Castor-Behältern am Morgen in Brunsbüttel ein. Die Behälter sollen voraussichtlich morgen in das Zwischenlager des stillgelegten Kernkraftwerks Brockdorf transportiert werden.
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5: Ich habe zu Hause so einen kleinen Handventilator und den habe ich für die kommenden Tage schon in die Nähe meines Arbeitsrucksacks gestellt. Ja, denn Ende der Woche, da wird es warm in der Region Hannover. Heute ist es aber noch recht mild mit bis zu 21 Grad. 17 messen wir aktuell in Ronnenberg im Heideviertel und in Ilten. Morgen maximal 23 Grad, Sonne und Wolken gibt es dann im Wechsel. Donnerstag dann schon 28 Grad, Freitag sogar bis zu 34 Grad.
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5: Die A2 Braunschweig Richtung Hannover zwischen Peine und Hämeler Wald, da liegen Reifenteile auf der Fahrbahn. Die A2 Braunschweig Richtung Hannover zwischen Lehrte und dem Kreuz Hannover-Buchholz, 6 Kilometer Stau. Die A2 Braunschweig Richtung Hannover zwischen dem Kreuz Hannover-Buchholz und Hannover-Lahe. Nach einem Unfall läuft da aktuell die Unfallaufnahme auf dem linken und dem mittleren Fahrstreifen. Die B3 Elze Richtung Hannover an der Überleitung zur B443 Richtung Pattensen. Da ist noch für ca. 2 Stunden die Ausfahrt gesperrt bis ca. 14 Uhr. Und die B65, der Südschnellweg, zwischen der Brabeckstraße und dem Kreuz Seelhorst, da liegt ein Waschbecken auf der Fahrbahn. Egal, wohin ihr gerade unterwegs seid, kommt gut und sicher durch.
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2: Mit Anna Weiland, guten Tag. Die Zahlen steigen an. In Hannover und der Region wird immer häufiger in Kindertagesstätten eingebrochen. Wie die Polizei gegenüber Radio Hannover mitteilte, hat es in der Stadt bereits im Vorjahr eine Verdopplung der Taten gegeben. Von noch rund 50 Taten 2024 auf mehr als 100 2025. Auch für das aktuelle Jahr meldet die Polizei im ersten Halbjahr schon eine Fallzahl im oberen zweistelligen Bereich. Hinweise auf eine oder mehrere Banden gäbe es aber nicht. Im Bereich der Inspektion Burgdorf gab es zwischen Jahresbeginn und Ende Mai Kita-Einbrüche im unteren zweistelligen Bereich. Allein Anfang Juni hat es jetzt aber erneut Taten im unteren zweistelligen Bereich gegeben. Leichte Häufungen wurden laut Polizei in der Wedemark und in Großburg-Wedel festgestellt. Die Einbrecher suchen offenbar meistens nach Bargeld oder Elektronik. Es käme aber auch vor, dass sie keine Beute machen. Häufig seien die Sachschäden dafür aber erheblich. Niedersachsens Bau- und Wirtschaftsministerium hat das Städtebauförderungsprogramm 2026 bekannt gegeben. Bund und Land stellen eine Fördersumme von rund 185 Millionen Euro. Die ist damit deutlich höher als im vergangenen Jahr. Da waren es rund 60 Millionen weniger. Mit dem Geld sollen Innenstädte gestärkt, Klimaschutzmaßnahmen umgesetzt und öffentliche Räume sicherer gemacht werden. In der Region Hannover profitieren mehrere Kommunen von der Förderung, wie Gerden mit mehr als 360.000 Euro, Burgwedel mit 400.000 Euro oder Neustadt am Rübenberge mit fast 2 Millionen Euro, etwa für die Aufwertung von Ortskernen und Quartieren. Die Städtebauförderung ist ein gemeinsames Förderprogramm, das Städte und Gemeinden unterstützen soll, Stadtteile zu erhalten, zu erneuern und lebenswerter zu machen.
1: Und jetzt noch mehr Kurzmeldungen für die ganze Region Hannover.
2: In Burgdorf ist ein grauer Toyota von einem Parkplatz in der Retschi-Straße gestohlen worden. In dem Wagen lagen auch Werkzeuge des Eigentümers. Der Schaden liegt laut Polizei bei etwa 26.000 Euro. Unbekannte Täter haben einen Händler in Großburg-Wedel bei einem angeblichen Verkauf von Pokémon-Karten überfallen. Beim Treffen auf einem Parkplatz an der Kokenhorststraße sprühten sie Pfefferspray und flüchteten mit mehreren Kartensets im Wert von rund 7.500 Euro. Die Täter entkamen mit einem Auto in Richtung A7. Die Polizei ermittelt. Die Stadtwerke Basinghausen kontrollieren das Trinkwassernetz. Ab der kommenden Woche wird bis Anfang Juli nachts eine sogenannte Zuflussanalyse im Versorgungsnetz durchgeführt. Ziel ist unter anderem die Suche nach undichten Stellen.
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2: Jetzt so im Vergleich betrachtet, jetzt am Wochenanfang, da ist es noch vergleichsweise harmlos mit den Temperaturen, aber es wird noch deutlich wärmer in der Woche. Heute bis zu 21 Grad, Sonne und Wolken wechseln sich ab. 17 Grad aktuell in Isernhagen in der Südstadt und in Engelbostel. Morgen sind es maximal 23. Ein kurzer Blick Richtung Ende der Woche, Freitag, gibt es dann schon bis zu 34 Grad.
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2: Die A2 Braunschweig Richtung Hannover zwischen Peine und Hämelerwald, da liegen Reifenteile auf der Fahrbahn. Die A2 Braunschweig Richtung Hannover zwischen Lehrte und dem Kreuz Hannover-Buchholz, 6 Kilometer Stau. Die A2 Braunschweig Richtung Hannover zwischen dem Kreuz Hannover-Buchholz und Hannover-Lahe, da hat es einen Unfall gegeben. Aktuell läuft da die Unfallaufnahme auf dem linken und dem mittleren Fahrstreifen. Und die B3 Ilze Richtung Hannover an der Überleitung zur B443 Richtung Pattensen, da ist die Ausfahrt gesperrt, noch circa 1,5 Stunden bis 14 Uhr. Egal, wohin ihr gerade unterwegs seid, kommt gut und sicher durch.

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0: In Hannover und der Region wird immer häufiger in Kindertagesstätten eingebrochen. Die Polizei hat hier in den vergangenen Jahren einen deutlichen Anstieg festgestellt. Mehr dazu in den Hannover News um 12:30. Jetzt ist es 12 Uhr.
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2: Ich bin Dirk Zeitler. Im Beisein von Vertretern mehrerer Sicherheitsbehörden hat Bundesinnenminister Dobrindt ein gemeinsames Zentrum von Bund und Ländern zur Abwehr hybrider Bedrohungen eröffnet. Dort werden künftig Beamte aus Polizeibehörden, den Nachrichtendiensten und weiteren Behörden regelmäßig Erkenntnisse austauschen, auch um gegebenenfalls schnell Abwehrmaßnahmen ergreifen zu können. Die hybriden Bedrohungen würden ständig wachsen, sagte Dobrindt.
3: Fremde Mächte, sie attackieren uns mit Spionage, Sabotage, Cyberangriffen, Desinformationskampagnen.
2: Gleichzeitig kündigte der Minister einen baldigen Kabinettsbeschluss zu den geplanten zusätzlichen Befugnissen für den Bundesnachrichtendienst und das Bundesamt für Verfassungsschutz an. Bundeskanzler Friedrich Merz hatte Donald Trump beim G7-Gipfel mit einem Geburtstagsgeschenk passend zur Fußball-WM überrascht. Merz überreichte dem US-Präsidenten ein Trikot in den Farben der deutschen Nationalmannschaft. Spielername Trump, Nummer 47. Der Republikaner ist der 47. Präsident der Vereinigten Staaten. Am Sonntag feierte er seinen 80. Geburtstag. Die Produktion von Batterien ist in Deutschland auf Rekordniveau gestiegen. 2025 stieg die Herstellung um 11% auf gut 8 Milliarden Euro. Das teilte der Verband der Elektro- und Digitalindustrie mit. Hauptgrund für den Anstieg ist die stark gestiegene Produktion von E-Autos.
4: Auch in diesem Jahr dürfte der Batteriemarkt weiter wachsen, heißt es. Angetrieben von der stark gestiegenen Produktion von E-Autos und der hohen Nachfrage im Speichermarkt. Aber die Elektroindustrie warnt. Besonders im Bereich der Lithium-Ionen-Batterien sei Deutschland noch zu abhängig von Asien. China bleibe hier Hauptlieferant. Gerade mit Blick auf kritische Sektoren wie Verteidigung und Rechenzentren sei das problematisch. Fiona Reinhardt, Nachrichtenredaktion.
2: Das Bundesdigitalministerium stellt eine KI-Software zur Verfügung, die Verwaltungsverfahren in Ländern und Kommunen deutlich beschleunigen soll. Die Lösung stehe ab sofort bereit, teilte das Ministerium in Berlin mit. Umfangreiche Anträge, Planungs- und Genehmigungsverfahren sollen damit schneller bearbeitet werden können. Digitalminister Wildberger spricht von einem wichtigen Beitrag zur Staatsmodernisierung.
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0: Heute zeigt sich das Wetter in Hannover meist freundlich, teils sonnig, teils bewölkt. Es bleibt trocken bei bis zu 21 Grad. Morgen geht es ähnlich weiter, ein Mix aus Sonne und Wolken bei 23 Grad. Danach wird es immer wärmer, die Temperaturen klettern dann Richtung 30 Grad Marke.
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0: A2 Braunschweig Richtung Hannover. Zwischen Kreuz Hannover-Buchholz und Lahe läuft eine Unfallaufnahme auf dem linken und dem mittleren Fahrstreifen. A2 Braunschweig Richtung Hannover. Zwischen Peine und Hämmlerwald Gefahr durch Reifenteile auf der Fahrbahn. A2 Braunschweig Richtung Hannover. Zwischen Lehrte und dem Kreuz Buchholz 6 Kilometer Stau. Da wo es geht, eine gute Fahrt.
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1: Kurz nach 2:30.
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3: Mit Anna Weiland, guten Tag. Die Zahlen steigen an. In Hannover und der Region wird immer häufiger in Kindertagesstätten eingebrochen. Wie die Polizei gegenüber Radio Hannover mitteilte, hat es in der Stadt bereits im Vorjahr eine Verdopplung der Taten gegeben. Von noch rund 50 Taten 2024 auf mehr als 100 2025. Auch für das aktuelle Jahr meldet die Polizei im ersten Halbjahr schon eine Fallzahl im oberen zweistelligen Bereich. Hinweise auf eine oder mehrere Banden gäbe es aber nicht. Im Bereich der Inspektion Burgdorf gab es zwischen Jahresbeginn und Ende Mai Kita-Einbrüche im unteren zweistelligen Bereich. Allein Anfang Juni hat es jetzt aber erneut Taten im unteren zweistelligen Bereich gegeben. Leichte Häufungen wurden laut Polizei in der Wedemark und in Großburg-Wedel festgestellt. Die Einbrecher suchen offenbar meistens nach Bargeld oder Elektronik. Es käme aber auch vor, dass sie keine Beute machen. Häufig seien die Sachschäden dafür aber erheblich. Niedersachsens Bau- und Wirtschaftsministerium hat das Städtebauförderungsprogramm 2026 bekannt gegeben. Bund und Land stellen eine Fördersumme von rund 185 Millionen Euro. Die ist damit deutlich höher als im vergangenen Jahr. Da waren es rund 60 Millionen weniger. Mit dem Geld sollen Innenstädte gestärkt, Klimaschutzmaßnahmen umgesetzt und öffentliche Räume sicherer gemacht werden. In der Region Hannover profitieren mehrere Kommunen von der Förderung, wie Gärden mit mehr als 360.000 Euro, Burgwedel mit 400.000 Euro oder Neustadt am Rübenberge mit fast 2 Millionen Euro, etwa für die Aufwertung von Ortskernen und Quartieren. Die Städtebauförderung ist ein gemeinsames Förderprogramm, das Städte und Gemeinden unterstützen soll, Stadtteile zu erhalten, zu erneuern und lebenswerter zu machen.
2: Und jetzt noch mehr Kurzmeldungen für die ganze Region Hannover.
3: In Burgdorf ist ein grauer Toyota von einem Parkplatz in der Ritschi-Straße gestohlen worden. In dem Wagen lagen auch Werkzeuge des Eigentümers. Der Schaden liegt laut Polizei bei etwa 26.000 Euro. Unbekannte Täter haben einen Händler in Großburg-Wedel bei einem angeblichen Verkauf von Pokémon-Karten überfallen. Beim Treffen auf einem Parkplatz an der Kokenhorststraße sprühten sie Pfefferspray und flüchteten mit mehreren Kartensets im Wert von rund 7.500 Euro. Die Täter entkamen mit einem Auto in Richtung A7. Die Polizei ermittelt. Die Stadtwerke Basinghausen kontrollieren das Trinkwassernetz. Ab der kommenden Woche wird bis Anfang Juli nachts eine sogenannte Zuflussanalyse im Versorgungsnetz durchgeführt. Ziel ist unter anderem die Suche nach undichten Stellen.
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4: Es geht jetzt langsam steil bergauf. Momentan recht freundliche 19 Grad. Am Maschsee messen wir die, auch in Pattensen und in Bodfeld aktuell 19 Grad. 21 sind die Höchstwerte für heute. Jetzt am Nachmittag immer mal wieder so ein paar Quellwolken unterwegs, aber zum Abend hin wird es dann klar. Da wird es nochmal richtig sonnig. Und morgen dann nochmal ähnlich wie heute ab Donnerstag erreicht uns dann die Hitzewelle in Hannover.
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4: Bitte Vorsicht auf der A2 Braunschweig in Richtung Hannover, Zwischenkreuz Hannover-Buchholz und Hannover-Lahe. Da gab es einen Unfall. Auf dem Standstreifen ist die Unfallstelle noch ungesichert. Bitte Vorsicht. Und da staut es sich dann auch schon. Die A2 Braunschweig Richtung Hannover zwischen Lehrte und Kreuz Hannover-Buchholz über die A2 aktuell 6 Kilometer Stau. Bitte fahrt vorsichtig ans Stauende ran. Und noch einmal die A2 Braunschweig Richtung Hannover zwischen Peine und Hemmelerwald. Da liegen Reifenteile auf der Fahrbahn. Bitte Vorsicht. Und zu guter Letzt die B522 Flughafenstraße, Berliner Platz in Richtung Flughafen zwischen Gotshorner Straße und der A352, Eckverbindung A352 in beiden Richtungen. Aktuell Gefahr durch Personen auf der Fahrbahn. Auch hier ist Vorsicht geboten. Ansonsten ist soweit alles frei. Gute und sichere Fahrt euch.

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0: 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Tja, manchmal ist es so, ne? 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
1: Die Polizeidirektion Hannover hat mehrere Polizeibeamte vorläufig vom Dienst suspendiert. Jetzt sind weitere Details zu dem Fall bekannt. Zwei Polizisten sollen bei einer Festnahme unverhältnismäßige körperliche Gewalt angewendet haben. Die Einzelheiten dazu und auch weitere Nachrichten hier aus der Region hört ihr wie immer in den Hannover News um 14:30. Jetzt ist es 14:45.
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3: Ich bin Tine Klimach. Das Europaparlament hat die Umsetzung des umstrittenen Zollabkommens mit den USA gebilligt. Die Abgeordneten stimmten in Straßburg dafür, Zölle auf Industriegüter abzuschaffen und US-Agrarprodukten einen besseren Marktzugang zu gewähren. Zudem sollen die USA bis Jahresende Zölle auf Waschmaschinen und andere Produkte mit Stahlanteil auf höchstens 15% setzen. Wenn das nicht geschieht, will die EU solche Zölle prüfen. Beim Gipfel der 7 großen Industrienationen im französischen Evian ging es am Morgen um die künftige Unterstützung der Ukraine. Die Staats- und Regierungschefs unter anderem aus Deutschland, Frankreich und den USA tauschten sich mit ihrem Gast, dem ukrainischen Präsidenten Selenskyj, aus.
4: Selenskyj traf am Morgen hier in Evian ein und wurde von Präsident Macron zu einem separaten Gespräch empfangen, ehe es in die Beratungen in großer Runde ging. Dabei wurde mit Spannung erwartet, wie sich US-Präsident Trump zu den europäischen Forderungen äußert, stärker in die Verhandlungen mit Moskau einbezogen zu werden. Bislang blieb Europa bei direkten Gesprächen zu einem Frieden in der Ukraine außen vor. Die Hoffnung, bei einer diplomatischen Lösung des Konflikts voranzukommen, äußerte nicht nur Bundeskanzler Merz. Auch Trump zeigte sich optimistisch, was eine Verhandlungslösung angeht. Aus Evian, Michael Evers.
3: Der in 2 Wochen auslaufende Tankrabatt ist laut der Monopolkommission zu einem großen Teil, aber nicht vollständig, bei den Verbrauchern angekommen. In einer ersten Bilanz schätzt das unabhängige Beratergremium der Bundesregierung, dass von den fast 17 Cent pro Liter je nach Kraftstoff zwischen 15 und 16 Cent weitergegeben wurden.
5: Unterm Strich bedeutet das, bis zu 200 Millionen Euro kommen nicht bei uns Verbrauchern an. Vor allem der Dieseltank hat das Nachsehen. Da fiel der Preisrückgang durch den Tankrabatt niedriger aus als bei Superbenzin. Auffällig auch, vor allem im Norden und Westen des Landes wurde die Steuersenkung am meisten weitergegeben. Heißt für die Experten, nicht auf allen Ebenen funktioniert der Wettbewerb. Ende des Monats läuft der Tankrabatt aus. Claudia Wächter, Nachrichtenredaktion.
3: Damit nicht jede Sicherheitsbehörde alleine vor sich hin werkelt, soll der Austausch zu drohenden und akuten hybriden Angriffen intensiviert werden. Dazu wurde heute ein gemeinsames Zentrum von Bund und Ländern zur Abwehr hybrider Bedrohungen eröffnet. Dort werden künftig Beamte aus Polizeibehörden, den Nachrichtendiensten und weiterer Behörden regelmäßig Erkenntnisse austauschen.
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1: 19 Grad messen wir aktuell. Am Maschsee, auch in Bodfeld und Pattensen 19 Grad, aber die klettern noch einen Ticken rauf. 21 Grad, wir knacken endlich mal wieder die 20-Grad-Marke. Lange ist es her. Und das wird jetzt immer wärmer. Morgen sind es dann schon 23 Grad und dann wird es richtig heiß zum Wochenende hin. Freitag mit 34 Grad die Höchstwerte. Und heute ist das am Nachmittag noch so ein bisschen bewölkt, aber das zieht dann auch auf, Regen kommt keiner mehr und zum Feierabend hin ist es richtig klar.
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1: Sieht gut aus auf den Straßen, kein Stau oder stockender Verkehr gemeldet.
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1: Auch hier gute Nachrichten für alle Autofahrer. Nichts gemeldet, aber wie immer gilt, wenn ihr was seht, dann gebt's doch gerne durch. Entweder über unsere Facebook-Seite Blitzer Hannover oder ihr schickt mir eine WhatsApp-Sprachnachricht. Gute und sichere Fahrt euch.
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1: Am Dienstagnachmittag und auch heute sind wir wieder eure regelmäßige Trinkpause, weil was für Fußballmannschaften gut ist, das kann ja für uns nicht schlecht sein. Deshalb lasst doch das Mailpostfach mal ganz kurz Mailpostfach sein, holt euch einen Kaffee oder ein Wasser und dann verbringen wir den Nachmittag zusammen, wenn ihr mögt. Gleich mit Musik von Sting habe ich mit dabei. Ich bin Svenja Stemmig. Hi!

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1: Börsendaten vom Mittag mit einem DAX über der 25.000er Marke. Leicht drüber ist er, 25.000 und ein Pünktchen auf dem Konto. Ein Plus von über 0,5% im Vergleich zum Vortag. Der Euro stagniert ungefähr bei einem US-Dollar 16. Der Goldpreis steigt auf Werte von rund 4.340 US-Dollar für die Feinunze. Und der Ölpreis gibt weiter Werte ab und liegt jetzt unter 78 US-Dollar pro Barrel. In der Kursliste sind Siemens Energy, Rheinmetall und die GEA Group aktuell die Spitzenreiter. Am Ende Volkswagen, die Mercedes-Benz Group und Daimler Truck.
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0: Der aktuelle Verkehrsservice von Radio Hannover mit einer Meldung von der B3, B6, B65, Hannover Südschnellweg zwischen Hildesheimer Straße und Kreuz Seelhorst. Bitte Vorsicht, da sind Gegenstände auf der Fahrbahn. Und gleich vor den Nachrichten um 2:30 noch Musik. Flashdance, What a Feeling, gibt's gleich um 3:45.
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0: Also es ist kurz nach 2:30.
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2: Mit Maike Meitsch. Guten Tag. Die Polizeidirektion Hannover hat 5 Polizeibeamte vorläufig vom Dienst suspendiert. Es laufen Ermittlungen wegen des Anfangsverdachts auf strafrechtliche Verfehlungen. Jetzt sind weitere Details zu dem Fall bekannt. Wie die Staatsanwaltschaft Hannover auf Anfrage der Nachrichtenagentur dpa mitteilte, gehen die Ermittlungen auf einen Vorfall aus April 2025 zurück. 2 Polizisten sollen damals bei einer Festnahme anlässlich einer Durchsuchung unverhältnismäßige körperliche Gewalt angewendet und den Betroffenen verletzt haben. Gegen 3 weitere Beamte besteht der Verdacht der Strafvereitelung im Amt. Sie sollen möglicherweise von dem Vorfall gewusst und ihn nicht gemeldet haben. Polizeipräsidentin Gwendolin von der Osten spricht von schwerwiegenden Vorwürfen, die das Vertrauen in die Polizei beschädigten. Sollten sich die Vorwürfe bestätigen, wäre dies laut der Polizeipräsidentin nicht nur ein möglicher Verstoß gegen geltendes Recht, sondern auch gegen die Werte und Maßstäbe der Polizei. Bund und Land stellen im kommenden Jahr rund 185 Millionen Euro für die Städtebauförderung in Niedersachsen bereit. Nach Angaben von Bauminister Grant-Henrik Tronne sollen damit Städte und Gemeinden bei der Entwicklung und Erneuerung ihrer Innenstädte unterstützt werden. Im Fokus stehen dabei unter anderem der Klimaschutz, die Belebung von Ortskernen und mehr Sicherheit im öffentlichen Raum. Auch Kommunen in der Region Hannover profitieren von dem Förderprogramm. Gärden bekommt fürs Stadtzentrum etwa 360.000 Euro, die Wunsdorfer Innenstadt 760.000 und für die Aufwertung der Neustädter Innenstadt gibt es sogar Fördergelder in Höhe von fast 2 Millionen Euro.
1: Und jetzt noch mehr Kurzmeldungen für die ganze Region Hannover.
2: In Lehrte ist es in der Nacht zu einem Fall sexueller Belästigung gekommen. Eine Frau war am Sophie-Scholl-Ring mit ihren Hunden unterwegs, als sie von einem unbekannten Mann angesprochen und festgehalten wurde. Die Frau konnte sich losreißen und setzte Pfefferspray ein, woraufhin der Mann in Richtung Südring flüchtete. Die Polizei hat ein Ermittlungsverfahren eingeleitet und bittet um Zeugenhinweise. Nach dem Besucherrekord im vergangenen Jahr gibt es beim diesjährigen Stadionsingen in Hannover deutlich mehr Plätze. Wie der Kirchenkreis als Veranstalter mitgeteilt hat, können in der Heinz-von-Heiden-Arena diesmal rund 38.000 Menschen gemeinsam Weihnachtslieder singen. Möglich wird das durch eine neue Bühnenplatzierung. Der Vorverkauf fürs Stadionsingen läuft bereits. Der Erlös geht an soziale Projekte. In der Gemeinde Isernhagen sind weitere Nester des Eichenprozessionsspinners entdeckt worden, unter anderem am Altwarmbüchener See, an der Grundschule Neuwarmbüchen und Kirchhorst sowie an mehreren Wegen. Eine Fachfirma soll die Nester jetzt entfernen oder sichern. Die Raupen können mit ihren Brennhaaren Haut- und Atemwegsbeschwerden auslösen. Die Gemeinde Isernhagen rät deshalb, die betroffenen Bereiche möglichst zu meiden.
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0: Wärmer als jetzt wird es heute nicht mehr, aber im Laufe der Woche geht es noch richtig rauf, mehr als 10 Grad. Aktuell messen wir 21 Grad am Maschsee, auch in Pattensen und Bodfeld haben wir die Höchstwerte für heute erreicht. Und jetzt am Nachmittag immer mal wieder so ein paar Quellwolken unterwegs, aber zum Abend hin kriegen wir dann auch noch klaren Himmel. Morgen dann ähnlich wie heute, ab Donnerstag wird es dann aber sommerlich warm.
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0: Gute Nachrichten für alle Autofahrer aktuell. Kein Stau oder stockender Verkehr, soweit alles frei.
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0: Auch hier ist gerade nichts gemeldet, aber es gilt wie immer, solltet ihr was entdecken, gebt's mir doch gerne durch. Ihr erreicht mich entweder über unsere Facebook-Seite Blitzer Hannover oder ihr schickt mir ganz unkompliziert und schnell eine WhatsApp-Sprachnachricht. Die Nummer dafür findet ihr online, wenn ihr die noch nicht eingespeichert habt. Gute und sichere Fahrt euch.

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0: Giant Rooks waren das bei Radio Hannover. Ja, die Jungs aus Hamm, die haben den deutschen Indie-Rock in die Welt getragen. 2019 haben sie das erste Mal in die US-Charts geschafft und sind jetzt, gute Nachrichten, nach 2 Jahren endlich mal wieder in Hannover. Es ist noch ein bisschen hin. Am 7. Oktober spielen sie in der Swiss Life Hall und es gibt sogar noch Karten. Und bis dahin, muss man sagen, kann man in Hannover ja auch noch viele schöne andere Dinge tun.
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0: Es gibt da zum Beispiel ein schwindelerregendes Stück im Schauspielhaus. Muss man sich so ein bisschen drauf einlassen, aber dann entfaltet es wirklich eine ganz besondere Wirkung. Regisseur Herbert Fritsch lässt seine Schauspieler stampfen, hüpfen, drehen, pfeifen und sprechen. Es wird mal lustig, laut und überdreht, aber auch ruhig, zerbrechlich, fast melancholisch. Das Stück lebt von der Wiederholung. Alles dreht sich im Kreis, lässt den Sinn immer wieder verschwinden und dann neu aufleben. Ein Abend, von dem sicher jeder so ein bisschen was anderes mitnimmt. Schwindel ist zu sehen heute Abend um 19.30 Uhr im Schauspielhaus. Karten gibt's ab 10 Euro. Ja, und sehr viel erwartbarer und trotzdem richtig gute Unterhaltung ist das Comeback von Anne Hathaway und Meryl Streep auf der Kinoleinwand 20 Jahre nach Der Teufel trägt Prada.
2: Hallo.
3: Oh, seht, was TK Maxx angespült hat.
4: Entschuldigung, wer ist das? Kennst du sie? Kenn ich sie?
2: Ich bin Andy Sex. Andrea?
3: Sie war eine von den Emilys.
4: Eine von den was?
5: Habe ich gerade eine Halluzination?
6: Hey, Emily.
4: Kennen Sie sie etwa auch?
5: Wir waren gleichzeitig bei Runway, Miranda.
4: Wirklich? Wo war ich da?
0: Der Teufel trägt Prada 2 heute Abend um 20:20 im Astor Grand Cinema. Und zum Schluss noch was, das ehrlich gesagt erst auf den zweiten Blick wirklich attraktiv wirkt. Die Region Hannover lädt ein zur langen Service-Nacht. Und vielleicht könnt ihr euch erstmal Schöneres vorstellen, als den Feierabend auf dem Amt zu verbringen. Aber man hat ja tagsüber dafür auch oft schlicht keine Zeit. Und da könnte man den Abend nutzen. Das Servicepersonal bietet bis 23 Uhr heute Beratungen an und man kann zum Beispiel Anträge für Bildungs- und Teilhabeleistungen stellen. Getränke und Snacks gibt's auch und alle Infos zur langen Servicenacht der Region findet ihr natürlich auch online. Was auch immer ihr macht, ich wünsche euch einen schönen Abend.
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0: Der Radio Hannover Verkehrsservice mit einer aktuellen Meldung von der B6. Hannover Richtung Hildesheim zwischen Laatzen und der B443. Messeschnellweg in Laatzen. Da besteht aktuell Gefahr durch Gegenstände auf der Fahrbahn. Fahrt da bitte vorsichtig. Und vor den Nachrichten um 3 gleich noch Musik von Joe Jackson. Steppin' Out gibt's gleich.
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0: Joe Jackson mit Steppin' Out. Und wir steppen jetzt rein in die Nachrichten. Die Polizeidirektion Hannover hat mehrere Polizeibeamte vorläufig vom Dienst suspendiert. Jetzt sind weitere Details zu dem Fall bekannt. Zwei Polizisten sollen einer Festnahme unverhältnismäßige körperliche Gewalt angewendet haben. Die Einzelheiten dazu und weitere Nachrichten hier aus der Region hört ihr in den Hannover News um 3:30. Jetzt ist es 15 Uhr.
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2: Ich bin Tine Klimach. Nach jahrelangem Ringen ist der nächste Schritt im Handelsstreit zwischen der EU und den USA gemacht. Das Europaparlament hat das umstrittene Zollabkommen gebilligt. Allerdings knüpfen die Abgeordneten ihre Zustimmung an klare Bedingungen.
3: Das EU-Parlament hatte die Zustimmung zum Handelsdeal mit den USA verzögert, denn zwischenzeitlich hatte US-Präsident Trump wieder höhere Zölle als vereinbart angekündigt. Das Parlament knüpfte sein Ja also an zwei Bedingungen. Erstens können die Vereinbarungen wieder ausgesetzt werden, falls neue US-Erhöhungen kommen. Und zweitens solle Trump Zölle auf Waschmaschinen und Produkte mit Stahlanteil auf 15% reduzieren. Falls nicht, will die EU ebenfalls solche Zölle prüfen. Insgesamt geht es hier um 30% des weltweiten Handels. Aus Brüssel, Dieter Ebeling.
2: Eine weitere Verhandlungsrunde zwischen den USA und dem Iran soll direkt nach der Unterzeichnung des verhandelten Rahmenabkommens am Freitag in der Schweiz beginnen. Diese weiteren Gespräche sollen innerhalb von 60 Tagen abgeschlossen werden, sagt Irans Außenminister Rakhchi nach Angaben der Nachrichtenagentur Tasnim. Ein Ende des Kriegs schließe außerdem ein Ende der israelischen Besetzung von Gebieten im Libanon mit ein, sagte Rakhchi weiter. Trotz der zunehmenden Verbreitung von Selbstbedienungskassen zieht die deutliche Mehrheit klassische Kassen mit Personal vor. Laut einer Umfrage des Marktforschungsinstituts Kantar stellen sich 67% lieber an, als selbst zu scannen.
4: Die meisten Befragten bevorzugen die klassischen Kassen, weil sie lieber mit Menschen als mit Maschinen zu tun haben. 40% stellen sich aus Gewohnheit an und fast genauso viele zahlen lieber mit Bargeld, was an den meisten Kassen mit Selbstscanner nicht möglich ist. Bei jungen Menschen sind die Kassen zum Selberscannen allerdings durchaus beliebt. Sie sagen, hier habe ich weniger Zeitdruck, kürzere Wartezeiten und hier kann ich besser sehen, dass die Preise und Anzahl der Produkte korrekt erfasst werden. Aus Berlin, Uli Reitinger.
2: Kanzler Friedrich Merz hat Donald Trump beim G7-Gipfel mit einem Geburtstagsgeschenk passend zur Fußball-Weltmeisterschaft überrascht. Merz überreichte dem US-Präsidenten ein Trikot in den Farben der deutschen Fußballnationalmannschaft. Spielername Trump, Nummer 47. Der Republikaner ist der 47. Präsident der USA. Am Sonntag feierte er seinen 80. Geburtstag.
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0: Die Höchstwerte für heute, die haben wir erreicht. 21 Grad sind's am Maschsee, auch in Pattensen und in Bodfeld. Jetzt am Nachmittag sind immer mal wieder so ein paar Quellwolken unterwegs. Aber zum Abend hin klart's dann auch nochmal deutlich auf. Wir haben mehr Sonne und morgen sieht's nochmal ähnlich aus wie heute. 23 Grad sind's da an der Spitze, aber dann kommt die Hitzewelle am Donnerstag, 28 Grad.
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0: Die A2, Braunschweig Richtung Dortmund, zwischen Kreuz Hannover-Buchholz und Hannover-Herrenhausen, aktuell 13 Kilometer stockender Verkehr. Und die B6 Hannover Richtung Hildesheim zwischen Laatzen und B443 Messeschnellweg in Laatzen. Bitte Vorsicht, da sind Gegenstände auf der Fahrbahn.
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0: Hier sieht's gut aus. Keine Blitzer gemeldet, aber wie immer gilt, wenn ihr was entdeckt, geht's mir doch gerne durch. Entweder über unsere Facebook-Seite Blitzer Hannover oder ihr schickt mir eine WhatsApp-Sprachnachricht. Gute und sichere Fahrt euch.
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0: Also ich verstehe das, dass viele Menschen so einen gewissen Respekt vor selbstfahrenden Autos haben. Man gibt sein Leben ja da auch sozusagen in die nicht vorhandenen Hände einer Maschine. Aber bei manchen menschlichen Fahren in meinem Umfeld, da will ich auch nicht unbedingt Beifahrerin sein. Und man stelle sich mal Autoverkehr in der Rush-Hour vor, ohne Fluchen, Hupen und Mittelfinger. Das klingt doch schon attraktiv. Bei selbstfahrenden Autos, das Bis die kommen, das dauert wahrscheinlich noch so ein paar Jahre. Aber einen ersten selbstfahrenden Linienbus, den gibt es hier in der Region schon, testweise. Und wie das läuft, dazu hört ihr gleich mehr. Ich bin Svenja Stemmig. Schön, dass ihr mit dabei seid.

0: fahren, so ganz ohne Fahrer. Aus dem Silicon Valley kennt man die Bilder von automatisierten Taxis ja schon länger. Aber seit September gibt's das auch hier bei uns in der Region. Ihr hört Radio Hannover. Und in Burgdorf testet die Östra gerade einen automatisiert fahrenden Linienbus. Der sogenannte Allbus kann schon jetzt bis zu 22 Fahrgäste befördern. Bald endet die erste Testphase und Projektleiter Christian Kolmberg zieht ein erstes Resümee.
1: Ja, der hat sich sehr gut bewährt. Er wurde mit Laufe des Testbetriebs immer besser. Am Anfang traten die stärkeren Bremsen natürlich häufiger auf. Jetzt sind wir sehr zufrieden. Es ist natürlich jetzt kein fertiges Produkt, aber er ist ein sehr deutliches Stück weiter auf dem Weg dorthin. Wir sind zuversichtlich, dass das mit den weiteren Fahrzeugen, die wir gerne beschaffen möchten, eben dann sich noch weiter steigern lässt.
0: Ja, ausgestattet ist der Bus mit neuester Technik, Lasersensoren, Kameras, Ultraschall und Radar. Und zur Sicherheit sitzen auch ein Begleitfahrer und eine technische Aufsicht im Fahrzeug. Das Projekt Allbus wird mit 6,3 Millionen Euro gefördert. Fast 60% kommen dabei vom Bund, über 30 von der Region. Und für Verkehrsdezernent Ulfberger Franz ist das eine Investition, die sich lohnt.
2: Wenn wir den Nahverkehr deutlich ausbauen möchten, dann kann man sich schon vorstellen, dass man das perspektivisch auch autonome Fahrzeuge brauchen. Wir können eben auch kostenmäßig relativ günstig eine Ausweitung machen, zum Beispiel sonntags statt einmal die Stunde auf dem Lande alle 15 Minuten fahren. Das kostet kaum mehr, wenn das Personal dafür nicht im Bus sitzen muss. Und das sind alles Dinge, wo Ausweitung des Nahverkehrs dank autonomer Systeme viel, viel einfacher und viel kostengünstiger ist.
0: Ja, noch läuft der Testbetrieb nur in Burgdorf. Auf lange Sicht soll der Bus aber eben auch im Stadtgebiet von Hannover unterwegs sein. Das ist gerade an so unübersichtlichen Straßen und Kreuzungen wie zum Beispiel hier am EGI noch eine Herausforderung. Östra-Vorstandsvorsitzende Elke van Zadel über das nächste Etappenziel.
3: Wir würden gerne in der zweiten Testphase des Projektes ohne Fahrer auskommen am Ende der Phase. Das ist unser Projektziel. Und die Busse müssen ausgeschrieben werden und in der Zwischenzeit werden wir schauen, auf welchen Linien sie fahren können und alles vorbereiten. Und dann hoffen wir sozusagen, dass ab dem nächsten Jahr die Busse hier auch fahren können.
0: Ja, und wenn alles gut läuft, fahren die Busse dann ab 2029 ganz ohne Begleitfahrer und nur mit technischer Aufsicht. Wie genau es mit dem Projekt weitergeht und ob auch schon bald zwei weitere Busse auf die Straße kommen, das wird noch in diesem Monat in der Regionsversammlung entschieden.

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1: Es ist 3:30.
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3: Mit Maike Meitsch. Guten Tag. Die Polizeidirektion Hannover hat 5 Polizeibeamte vorläufig vom Dienst suspendiert. Es laufen Ermittlungen wegen des Anfangsverdachts auf strafrechtliche Verfehlungen. Jetzt sind weitere Details zu dem Fall bekannt. Wie die Staatsanwaltschaft Hannover auf Anfrage der Nachrichtenagentur dpa mitteilte, gehen die Ermittlungen auf einen Vorfall aus April 2025 zurück. 2 Polizisten sollen damals bei einer Festnahme anlässlich einer Durchsuchung unverhältnismäßige körperliche Gewalt angewendet und den Betroffenen verletzt haben. Gegen 3 weitere Beamte besteht der Verdacht der Strafvereitelung im Amt. Sie sollen möglicherweise von dem Vorfall gewusst und ihn nicht gemeldet haben. Polizeipräsidentin Gwendolin von der Osten spricht von schwerwiegenden Vorwürfen, die das Vertrauen in die Polizei beschädigten. Sollten sich die Vorwürfe bestätigen, wäre dies laut der Polizeipräsidentin nicht nur ein möglicher Verstoß gegen geltendes Recht, sondern auch gegen die Werte und Maßstäbe der Polizei. Bund und Land stellen im kommenden Jahr rund 185 Millionen Euro für die Städtebauförderung in Niedersachsen bereit. Nach Angaben von Bauminister Grant-Henrik Tronne sollen damit Städte und Gemeinden bei der Entwicklung und Erneuerung ihrer Innenstädte unterstützt werden. Im Fokus stehen dabei unter anderem der Klimaschutz, die Belebung von Ortskernen und mehr Sicherheit im öffentlichen Raum. Auch Kommunen in der Region Hannover profitieren von dem Förderprogramm. Gärden bekommt fürs Stadtzentrum etwa 360.000 Euro, die Wunsdorfer Innenstadt 760.000 und für die Aufwertung der Neustädter Innenstadt gibt es sogar Fördergelder in Höhe von fast 2 Millionen Euro.
2: Und jetzt noch mehr Kurzmeldungen für die ganze Region Hannover.
3: In Lehrte ist es in der Nacht zu einem Fall sexueller Belästigung gekommen. Eine Frau war am Sophie-Scholl-Ring mit ihren Hunden unterwegs, als sie von einem unbekannten Mann angesprochen und festgehalten wurde. Die Frau konnte sich losreißen und setzte Pfefferspray ein, woraufhin der Mann in Richtung Südring flüchtete. Die Polizei hat ein Ermittlungsverfahren eingeleitet und bittet um Zeugenhinweise. Nach dem Besucherrekord im vergangenen Jahr gibt es beim diesjährigen Stadionsingen in Hannover deutlich mehr Plätze. Wie der Kirchenkreis als Veranstalter mitgeteilt hat, können in der Heinz-von-Heiden-Arena diesmal rund 38.000 Menschen gemeinsam Weihnachtslieder singen. Möglich wird das durch eine neue Bühnenplatzierung. Der Vorverkauf fürs Stadionsingen läuft bereits. Der Erlös geht an soziale Projekte. In der Gemeinde Isernhagen sind weitere Nester des Eichenprozessionsspinners entdeckt worden, unter anderem am Altwarmbüchener See, an der Grundschule Neuwarmbüchen und Kirchhorst sowie an mehreren Wegen. Eine Fachfirma soll die Nester jetzt entfernen oder sichern. Die Raupen können mit ihren Brennhaaren Haut- und Atemwegsbeschwerden auslösen. Die Gemeinde Isernhagen rät deshalb, die betroffenen Bereiche möglichst zu meiden.
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4: Gerade es ist in den meisten Teilen der Region ziemlich bewölkt, aber vor allem zum Abend hin schafft es die Sonne dann auch noch mal öfter raus. Das Ganze aktuell bei 21 Grad. Die messen wir am Maschsee, auch in Pattensen und Bodfeld 21. Das sind die Höchstwerte für heute. Morgen dann so ein Ticken wärmer mit 23 Grad, aber dann geht es steil bergauf. 28 am Donnerstag und 34 dann die Höchstwerte am Freitag für diese Woche.
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4: Die B6 Hannover Richtung Hildesheim zwischen Laatzen und B443 Messeschnellweg in Laatzen. Da besteht Gefahr durch Gegenstände auf der Fahrbahn. Bitte Vorsicht. Und es staut sich auf der A2 Braunschweig Richtung Dortmund zwischen Kreuz Hannover-Buchholz und Hannover-Herrenhausen aktuell 13 Kilometer stockender Verkehr. Ansonsten ist aber soweit alles frei. Auch Blitzer keine gemeldet, aber wie immer gilt, solltet ihr da was entdecken, gebt's doch gerne durch. Entweder über unsere Facebook-Seite Blitzer Hannover oder ihr schickt mir

0: Ihr hört Radio Hannover am Dienstagnachmittag, 3:45 gleich mit Musik von One Republic. Runaway gibt's gleich. Aber vorher machen wir noch eine kleine Zeitreise in die Zukunft.
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2: 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Brasilien, Spanien, die Türkei, Belgien. Sie alle sind durch ihre ersten Spiele ja eher so durchgestolpert und haben damit für die ersten Überraschungen der Weltmeisterschaft 2026 gesorgt. Mal schauen, wie sich heute Frankreich so schlägt. Das wird auf jeden Fall auch ein Hingucker. Die Ergebnisse der Fußballnacht sind dann morgen natürlich Thema für euren Start in den Tag. 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Also, alle WM-News morgen hier bei uns auf der 100,0. Wie immer ab 5:30. Ich bin Marie Müller und freue mich auf euch.
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0: Ihr hört Radio Hannover am Dienstag. Wir sind alle im WM-Fieber und das hören wir natürlich auch gleich. Haben wir nämlich neu in der Playlist. Shakira und Burna Boy mit Die Die gibt's gleich noch vor den Nachrichten um 4.
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0: Der Fußball-WM-Song 2026 von Shakira und Burna Boy. Die Die war das. Das Landgericht Hannover hat einen ehemaligen Narkosearzt zu 3 Jahren Haft verurteilt. Der 52-Jährige war unter anderem wegen sexuellen Missbrauchs von Kindern angeklagt. Der Klinikarzt soll über Jahre hinweg Kinder während ihrer Narkose fotografiert und auch angefasst haben. Die Einzelheiten dazu und auch weitere Themen hier aus der Region hört ihr in den Hannover News um 16:30. Jetzt ist es 16 Uhr.
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2: Ich bin Tine Klimach. Am Rande des G7-Gipfels könnte es ein weiteres Treffen zwischen US-Präsident Trump und dem ukrainischen Präsidenten Selenskyj geben. Trump kündigte Gespräche an und erneuerte zugleich seinen Appell an Russland, im Ukraine-Krieg zu einer Einigung zu kommen.
3: Das weitere Treffen zwischen Selenskyj und Trump wird als positives Zeichen gesehen. Zunächst nämlich gab es Sorge, welchen Kurs der US-Präsident im Ukraine-Krieg einschlägt und inwieweit er das von Russland angegriffene Land weiter unterstützt. Nach der Arbeitssitzung zur Ukraine hier in Evian aber zeigte sich auch EU-Kommissionspräsidentin von der Leyen optimistisch, dass in die Bemühungen um ein Ende des Kriegs neuer Schwung kommt. Das Blatt wende sich für die Ukraine, meinte sie. Es sei nun der Moment, die Unterstützung für das Land noch einmal deutlich zu verstärken. Aus Evian, Michael Evers.
2: Das Europaparlament hat den Weg für die Umsetzung des umstrittenen Zollabkommens mit den USA freigemacht. Die Abgeordneten stimmten in Straßburg dafür, Zölle auf US-Industriegüter abzuschaffen und US-Agrarprodukten einen besseren Marktzugang zu gewähren. Allerdings nur, wenn auch die USA ihre Verpflichtungen aus dem Abkommen vollständig umsetzen. In Berlin hat heute das Zentrum zur Abwehr hybrider Bedrohungen die Arbeit aufgenommen. Mit dem neuen Zentrum sollen Kampagnen und Attacken von Staaten wie Russland frühzeitig erkannt werden.
4: Vertreter verschiedener Organisationen sollen hier in Zukunft regelmäßig zusammenkommen. Dazu gehören zum Beispiel die Nachrichtendienste, die Polizeibehörden von Bund und Ländern und das Bundesamt für Sicherheit in der Informationstechnik. So sollen sie hybride Angriffe früh genug erkennen und im besten Fall verhindern. Gemeint sind damit Angriffe, die militärische, wirtschaftliche, geheimdienstliche und propagandistische Mittel kombinieren. Also zum Beispiel Cyberattacken und die Beeinflussung der öffentlichen Meinung, besonders vor Wahlen. Fiona Reinhardt, Nachrichtenredaktion.
2: Wer in Deutschland ins kühle Nass springen will, kann das fast überall ohne Angst vor gesundheitsgefährdenden Bakterien tun. Pünktlich zur Badesaison bescheinigt ein Bericht der Europäischen Umweltagentur Europas Badegewässern überwiegend eine ausgezeichnete Wasserqualität. Es wurden dazu mehr als 22.000 Badestellen ausgewertet. Das Ergebnis? In der EU wiesen knapp 85% der Badestellen im vergangenen Jahr eine exzellente Wasserqualität auf. 96% erfüllten immerhin die EU-Mindeststandards.
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0: Also mein Sweet Spot liegt ja irgendwo zwischen 20 und 26 Grad und da befinden wir uns heute noch und morgen und dann ist es mir auch schon wieder zu heiß. Aktuell sind es 21 Grad am Maschsee, auch in Pattensen und in Bodfeld 21 Grad. Sehr viele Wolken gerade, recht dichte Wolkendecke unterwegs in der Region, aber die verzieht sich zum Feierabend hin und dann wird es nochmal sehr freundlich. Morgen dann mit 23 Grad noch recht moderat und dann kommt die Hitzewelle am Freitag. 34 Grad und dann sind auch Gewitter möglich.
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0: Die A2 Braunschweig Richtung Dortmund zwischen Kreuz Hannover-Buchholz und Hannover-Herrenhausen aktuell 13 Kilometer stockender Verkehr. Ansonsten sieht's aber ganz gut aus auf den Straßen. Auch keine Blitzer gemeldet, aber wie immer gilt, solltet ihr da was entdecken, gebt's mir doch gerne durch. Entweder über unsere Facebook-Seite Blitzer Hannover oder ihr schickt mir einfach hier direkt ins Studio eine WhatsApp-Sprachnachricht. Gute und sichere Fahrt euch.
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0: Also mir hat jetzt am Sonntag ein Freund ein Treffen abgesagt, das wir eigentlich schon so grob festgehalten haben, weil er musste ja tagsüber schlafen. Hatte leider keine Zeit für mich. Für ihn als Deutsch-Türken fielen nämlich an diesem Sonntag 2 wichtige Spiele auf einen Tag und das zu teils unchristlichen Zeiten. Und da habe ich mich gefragt, wie machen das eigentlich die vielen Menschen hier in Hannover, deren Herz vielleicht für 2 Mannschaften schlägt? Gibt's ja viele. Hat da Schlafhygiene dann überhaupt keine Prio mehr in den nächsten Wochen oder wie läuft das? Wir haben mal in der Innenstadt nachgefragt und die Antworten, die hört ihr gleich. Ich bin Svenja Stemmig. Hi.

0: Radio Hannover. Am Dienstag, 15:45 und in knapp 5 Stunden ist Anpfiff für den nächsten Top-Favoriten, der es dann vielleicht genauso versemmelt wie Spanien gestern mit dem 0:0. Frankreich spielt ab 21 Uhr gegen Senegal und dann folgt die Nacht über ein Spiel nach dem anderen. Für uns mit der mitteleuropäischen Sommerzeit ist das wirklich ziemlich ungünstig in dieser WM. Vor allem, wenn man dann vielleicht auch noch Fan von einer anderen Mannschaft ist, dann kommt man wirklich richtig in die Bredouille. Argentinien zum Beispiel spielt heute Nacht um 3. Ja, und da haben wir uns gefragt, wie machen Hannovers Fußballfans das in den nächsten Wochen? Unser Reporter Massi Husen hat in der Innenstadt mal nachgefragt.
1: Macht ihr wirklich krank? Nehmt ihr euch Urlaub? Oder zieht ihr es dann am nächsten Tag einfach mit 5 oder 6 Stunden Schlaf durch?
2: Also wenn ich die Spiele gucke, dann bleibt man halt ein bisschen länger wach, aber bei manchen Spielen ist es ja auch möglich, sogar dann früher aufzustehen oder so, also das passt sich eigentlich ganz gut.
3: Ich gucke meistens auch immer so die Spiele abends und dann nach der Schule, also dann gehe ich morgens zur Schule. Mhm. Also manchmal läuft es dann nicht so gut in der Schule, aber dann gehe ich nach der Schule einfach wieder schlafen und ja.
1: Schon mal verschlafen?
3: Nee, noch nicht.
1: Du bist Argentinien-Fan. Wie machst du es mit dem Schlafen während der WM? Weil es wird ja manchmal echt spät mit dem Anstoßzeit.
4: Argentinien hat ein bisschen schwierig, weil um 3 Uhr morgens und ich arbeite regelmäßig so um 7 Uhr soll ich in der Arbeit sein. So, ich versuche so 3-4 Stunden schlafen, dann um 3 Uhr aufwachen und dann sehe das Spiel und gehe zur Arbeit. Ist ein bisschen schwierig schon.
5: Mein Schlafrhythmus wird sich angepasst für einen Monat an die Spiele. Ja, von daher ist ganz entspannt.
1: Okay, und welche Teams guckst du dir auf jeden Fall immer an?
5: Auf jeden Fall Mexiko, ne? Mexiko auf die 1 weist. Und natürlich Portugal wegen Ronaldo, ne? Ich liebe Ronaldo.
1: Und warum Mexiko?
5: Weil ich daherkomme, ist mein Land.
6: Ich komme mit einer Türkei-Flagge zur Arbeit. Es passt perfekt mit meiner Arbeitszeit. 7.30 Uhr musst du auf der Arbeit sein, deswegen passt das perfekt.
1: Was ist so das Geringste, was du jemals geschlafen hast?
6: Geringste 1 Stunde.
1: Und das kannst du einen Monat lang durchziehen?
6: Genau.
1: Wegen der Türkei, der Nationalliebe.
6: Yes, Arda Güler.
0: Ja, großer Arda Güler-Fan ist da auf jeden Fall mit dabei. Jetzt ist aber erstmal Frankreich dran gegen Senegal zu einer, muss man sagen, halbwegs christlichen Zeit. Anpfiff ist heute um 21 Uhr.
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2: Mit Maike Meitsch. Guten Tag. Das Landgericht Hannover hat einen ehemaligen Narkosearzt zu 3 Jahren Haft verurteilt. Der 52-Jährige war unter anderem wegen sexuellen Missbrauchs von Kindern angeklagt. Nach Überzeugung des Gerichts hat der Mann über Jahre hinweg Kinder während ihrer Narkose fotografiert. Es ging im Prozess um Tatvorwürfe, die sich am Klinikum Neustadt am Rübenberge in der Zeit zwischen 2010 bis 2024 ereigneten. Einige der Opfer soll der damalige Narkosearzt auch angefasst haben. Weitere Tatvorwürfe betrafen das private Umfeld des Mediziners. Der 52-Jährige hatte im Prozess eingeräumt, intime Fotos von narkotisierten Patientinnen gemacht zu haben. Der Verteidiger hatte dazu eine entsprechende Erklärung verlesen und gesagt, sein Mandant schäme sich für die Taten. Das Klinikum hatte sich nach Bekanntwerden der Vorwürfe von dem Narkosearzt getrennt. Im Parlamentarischen Untersuchungsausschuss zum Fall eines korrupten Staatsanwalts aus Hannover ist ein Streit zwischen Landtags-CDU und SPD über das Vorgehen bei der Aufklärung entbrannt. CDU-Obmann Christian Calderone wirft SPD und Grüne taktische Spielchen vor. Außerdem kritisiert er, das Justizministerium liefere die benötigten Akten zu langsam. Die CDU bemängelt zudem, dass die Zusammenarbeit im Untersuchungsausschuss zuletzt wenig konstruktiv gewesen sei. SPD-Obmann via Siebels weist die Vorwürfe zurück. Man habe bisher im Einvernehmen gearbeitet und wolle weiter strukturiert aufklären. Die CDU müsse sich entscheiden, ob sie Aufklärung oder, so Siebels, eher Budenzauber, also öffentliche Inszenierung statt sachlicher Arbeit betreibe. Außerdem kündigte er an, dass nun ein fester Sitzungstag am Dienstag vereinbart werden solle.
1: Und jetzt noch mehr Kurzmeldungen für die ganze Region Hannover.
2: Auf der A2 hat ein Geisterfahrer heute einen schweren Unfall verursacht. Der 24-Jährige war in falscher Richtung auf der Autobahn unterwegs und stieß mit seinem Wagen kurz vor der Abfahrt Lahe frontal mit einem Sprinter zusammen. Beide Fahrer wurden bei dem Unfall leicht verletzt. Innerhalb weniger Tage sind von 2 Baustellen in Hannover 2 Radlader gestohlen worden. Die Polizei sucht Zeugen. Nach bisherigen Erkenntnissen verschwand ein graugelber Radlader von einer Baustelle an der Prüsentrift im Stadtteil Bodfeld. Ein weiterer grüner Radlader wurde von einer Baustelle an der Stangenriede in der Nordstadt gestohlen. Die Polizei prüft einen möglichen Zusammenhang zwischen den Taten. In Hannover ist ein weiterer Trinkwasserbrunnen in Betrieb genommen worden. Auf dem Platz an der Basilika wurde die Anlage heute eingeweiht. Der Brunnen soll Bürgerinnen und Bürger vor allem an besonders heißen Tagen mit kostenlosem Wasser versorgen. Insgesamt gibt es damit nun 22 solcher Trinkwasserstellen im Stadtgebiet von Hannover.
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3: 21 Grad sind es aktuell. Am Maschsee, auch in Pattensen und Bodfeld 21. Das sind auch die Höchstwerte für heute. Momentan ziemlich bewölkt in der Region, aber diese Wolkendecke, die zieht auch wieder weg. Und zum Feierabend hin wird es dann auch nochmal schön sonnig. Morgen nochmal ähnlich wie heute, ein Ticken wärmer. 23 Grad sind es da in der Spitze. Und dann erreicht uns die Hitzewelle. Wird ganz schön knackig. Am Freitag 34 Grad. Und dann kommt auch Gewittergefahr.
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3: Bitte Vorsicht auf der A2 Hannover Richtung Dortmund zwischen Hannover-Langenhagen und Hannover-Herrenhausen. Da gab es einen Unfall auf dem Standstreifen. Die Unfallstelle ist noch ungesichert. Und die A2 Braunschweig Richtung Dortmund zwischen Kreuz Hannover-Buchholz und Hannover-Herrenhausen. Aktuell 13 Kilometer stockender Verkehr. Ansonsten ist aber soweit alles frei, da wo es geht. Gute und sichere Fahrt euch mit Radio Hannover und jetzt mit Marc Korn. Walking in Memphis.

0: Na, heute Abend schon was vor? Ihr hört Radio Hannover, 16:45. Und Marie Müller, die hat jetzt ein paar schöne Vorschläge für euren Feierabend nachher.
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2: An manchen Abenden braucht man einfach Druck auf den Ohren. Und genau so etwas steht euch heute im Mephisto bevor. Die Band Rain City Drive bringt modernen Rock auf die Bühne.

0: Brain City Drive heute im Mephisto. Außerdem steht noch die Band Silent Planet auf der Bühne. Der Rockabend startet um 20 Uhr und Karten gibt es an der Abendkasse für 45 Euro. Stellt euch vor, Urlaub am Atlantik, Sonne, Meer und plötzlich ein Mordfall. Genau das setzt Alexander Oetkers Roman Strandgut in den Fokus, der euch mitten hineinzieht in ein Feriendorf, in dem nichts mehr so ist, wie es scheint. Und mit dem kommt Oetker heute in die Buchhandlung Leunhagen und Paris. Start ist um 19.30 Uhr und dabei seid ihr für 16 Euro. Und Kino hätte ich dann auch noch im Angebot. Das Apollo zeigt No Other Choice. Ein intensives Gesellschaftsdrama aus Südkorea über einen Mann, der plötzlich seinen Job verliert.
1: Alles auf dieser Liste wird gestrichen, bis Papa eine neue Stelle gefunden hat. Kein Tennis mehr. Mein Auto. Und dann unser Haus.
0: Druck, Erwartung und den Kampf, den eigenen Platz nicht zu verlieren. Das sind die packenden Themen im Film No Other Choice. Seht ihr heute Abend im Apollo um 20.15 Uhr.
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0: Neue Musik von Shaboozey, Born to Die, am Dienstagnachmittag. Soll der Platz am alten Rathaus in Springe nach der dort gebürtigen Drag Queen Olivia Jones benannt werden? Die Stadt hat dazu heute eine Bürgerumfrage gestartet. Die Einzelheiten dazu und auch weitere Themen hier aus der Region hört ihr in den Hannover News um 5:30. Jetzt ist es 5:15.
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2: Ich bin Tine Klimach. Nach jahrelangem Ringen ist der nächste Schritt im Handelsstreit zwischen der EU und den USA gemacht. Das Europaparlament hat das umstrittene Zollabkommen gebilligt. Allerdings knüpfen die Abgeordneten ihre Zustimmung an klare Bedingungen.
3: Das EU-Parlament hatte die Zustimmung zum Handelsdeal mit den USA verzögert, denn zwischenzeitlich hatte US-Präsident Trump wieder höhere Zölle als vereinbart angekündigt. Das Parlament knüpfte sein Ja also an zwei Bedingungen. Erstens können die Vereinbarungen wieder ausgesetzt werden, falls neue US-Erhöhungen kommen. Und zweitens solle Trump Zölle auf Waschmaschinen und Produkte mit Stahlanteil auf 15% reduzieren. Falls nicht, will die EU ebenfalls solche Zölle prüfen. Aus Brüssel, Dieter Hebeling.
2: Die USA und führende europäische Staaten haben sich beim G7-Gipfel nach Angaben aus der deutschen Delegation darauf verständigt, den Druck auf Russland weiter zu erhöhen, um zu neuen Verhandlungen über ein Ende des Angriffskriegs gegen die Ukraine zu kommen. Alle G7-Teilnehmer waren sich einig, dass die Unterstützung der Ukraine erhöht werden muss und dass der Druck auf Russland erhöht werden muss, hieß es nach Beratungen im französischen Evian. Kurz vor dem Ende des Tankrabatts zieht die Monopolkommission eine erste Bilanz. Demnach kam die Steuersenkung an den Zapfsäulen größtenteils bei den Autofahrern an. Ein kleiner Teil der Entlastung blieb nach Einschätzung des Beratungsgremiums allerdings bei den Mineralölunternehmen hängen.
4: Bis zu 200 Millionen Euro haben die Mineralölkonzerne eingesackt. Vor allem beim Diesel haben sie danach die Steuersenkungen nicht komplett an die Autofahrer weitergegeben. Doch der Branchenverband wehrt sich, sagt, stimmt absolut nicht. Auffällig ist allerdings, dass der Rabatt je nach Region unterschiedlich weitergegeben wurde. Im Norden, da gab es den höchsten Preisrückgang, im Süden dagegen, da fiel er geringer aus. Claudia Wächter, Nachrichtenredaktion.
2: Rund 8 Monate nach der lebensbedrohlichen Messeattacke auf die SPD-Politikerin Iris Stalzer aus Herdecke in NRW ist ihre Tochter wegen gefährlicher Körperverletzung angeklagt worden. Das sagte der ermittelnde Oberstaatsanwalt der dpa. Im vergangenen Oktober war es zu einer Gewalttat gegen Stalzer im Haus der Familie gekommen. Die Staatsanwaltschaft wirft der Jugendlichen vor, ihrer Mutter mehrere Messerstiche zugefügt zu haben. Das Amtsgericht Hagen prüfe nun die Zulassung der Anklage.
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0: Es ist heute schon sehr viel schöner zum Feierabend als gestern und das wird jetzt jeden Tag schöner bzw. wärmer und sonniger. Aktuell so ein paar Wolken in der Region unterwegs, vor allem im Osten der Region, aber das zieht jetzt langsam weg und dann wird es auch nochmal richtig sonnig zum Feierabend hin. 21 Grad sind es aktuell, die messen wir am Maschsee, auch in Pattensen und in Bodfeld. Morgen nochmal ähnlich wie heute, 23 Grad sind es da in der Spitze und ab Donnerstag erreicht uns dann die Hitzewelle. Freitag sind es dann sogar 34 Grad in der Spitze.
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0: Bitte Vorsicht auf der A2 Hannover Richtung Dortmund. Zwischen Hannover Langenhagen und Hannover Herrenhausen, das ist eine ungesicherte Unfallstelle auf dem Standstreifen. Außerdem die A2 Braunschweig Richtung Dortmund. Zwischen Kreuz Hannover Buchholz und Hannover Herrenhausen 10 Kilometer stockender Verkehr. Und wir schauen noch auf die Bundesstraßen, die B6 Hannover-West-Schnellweg zwischen Herrenhäuserstraße und Schwanenburg. Da besteht Gefahr durch Gegenstände. Auf der Fahrbahn, da liegen mehrere Kartons. Fahrt da bitte vorsichtig. Ansonsten aber soweit alles frei. Da, wo es geht, gute und sichere Fahrt euch.
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0: Also es gibt so Zukunftstechnologien, die klingen für mich einfach nach einer Science-Fiction-Idee, die so, aber ja in der echten Welt nie ankommen werden. Selbstfahrende Autos sind sowas, aber da wurde ich auch hier in der Region schon eines Besseren belehrt. In Burgdorf gibt's seit September einen selbstfahrenden Linienbus von der Östra, testweise. Und da ziehen die Verantwortlichen jetzt eine erste Bilanz. Das ist Thema gleich bei uns. Ich bin Svenja Stemmig, komm gut in den Feierabend.

0: Wochenende hat er seine historische Wembley-Serie gestartet und macht das Stadion in London jetzt insgesamt 12-mal voll. Harry Styles war das mit American Girls hier bei Radio Hannover. Fahren ohne Fahrer, das kennt man ja aus dem Silicon Valley schon länger, aber seit September gibt's das auch hier bei uns in der Region. In Burgdorf testet die Östra gerade einen automatisiert fahrenden Linienbus, der sogenannte Orbus. Der kann schon jetzt bis zu 22 Fahrgäste befördern. Und bald endet jetzt die erste Testphase und Projektleiter Christian Kollenberg zieht ein erstes Resümee.
1: Ja, der hat sich sehr gut bewährt. Er wurde mit Laufe des Testbetriebs immer besser. Am Anfang traten die stärkeren Bremsen natürlich häufiger auf. Jetzt sind wir sehr zufrieden. Es ist natürlich jetzt kein fertiges Produkt, aber er ist ein sehr deutliches Stück weiter auf dem Weg dorthin. Wir sind zuversichtlich, dass das mit den weiteren Fahrzeugen, die wir gerne beschaffen möchten, eben dann sich noch weiter steigern lässt.
0: Ja, ausgestattet ist der Bus mit neuester Technik, Lasersensoren, Kameras, Ultraschall und auch Radar kommt da zum Einsatz. Zur Sicherheit sitzen ein Begleitfahrer und auch eine technische Aufsicht mit im Fahrzeug. Das Projekt Orbus wird mit 6,3 Millionen Euro gefördert. Fast 60% kommen davon vom Bund und über 30% von der Region. Und für Verkehrsdezernent Ulf Bürger-Franz ist das eine Investition, die sich lohnt.
2: Wenn wir den Nahverkehr deutlich ausbauen möchten, dann kann man sich schon vorstellen, dass man das perspektivisch auch autonome Fahrzeuge brauchen. Wir können eben auch kostenmäßig relativ günstig eine Ausweitung machen, zum Beispiel sonntags statt einmal die Stunde auf dem Lande alle 15 Minuten fahren. Das kostet kaum mehr, wenn das Personal dafür nicht im Bus sitzen muss. Und das sind alles Dinge, wo Ausweitung des Nahverkehrs dank autonomer Systeme viel, viel einfacher und viel kostengünstiger.
0: Ja, noch läuft der Testbetrieb nur in Burgdorf. Auf lange Sicht soll der Bus aber dann auch bei uns im Stadtgebiet in Hannover fahren. Das ist gerade an so unübersichtlichen Straßen und Kreuzungen wie dem EGI noch eine Herausforderung. Östra-Vorstandsvorsitzende Elke van Zabel über das nächste Etappenziel.
3: Wir würden gerne in der zweiten Testphase des Projektes ohne Fahrer auskommen am Ende der Phase. Das ist unser Projektziel. Die Busse müssen ausgeschrieben werden und in der Zwischenzeit werden wir schauen, auf welchen Linien sie fahren können und alles vorbereiten. Und dann hoffen wir sozusagen, dass ab dem nächsten Jahr die Busse hier auch fahren können.
0: Ja, und wenn alles gut läuft, dann fahren die Busse ab 2029 ganz ohne Begleitfahrer und nur noch mit technischer Aufsicht. Wie genau es mit dem Projekt weitergeht und ob schon bald vielleicht zwei weitere Busse auf die Straße kommen, das wird noch in diesem Monat in der Regionsversammlung entschieden.

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1: Es ist gleich 5:30.
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3: Mit Maike Meitsch. Guten Tag. Das Landgericht Hannover hat einen ehemaligen Narkosearzt zu 3 Jahren Haft verurteilt. Der 52-Jährige war unter anderem wegen sexuellen Missbrauchs von Kindern angeklagt. Nach Überzeugung des Gerichts hat der Mann über Jahre hinweg Kinder während ihrer Narkose fotografiert. Es ging im Prozess um Tatvorwürfe, die sich am Klinikum Neustadt am Rübenberge in der Zeit zwischen 2010 bis 2024 ereigneten. Einige der Opfer soll der damalige Narkosearzt auch angefasst haben. Weitere Tatvorwürfe betrafen das private Umfeld des Mediziners. Der 52-Jährige hatte im Prozess eingeräumt, intime Fotos von narkotisierten Patientinnen gemacht zu haben. Der Verteidiger hatte dazu eine entsprechende Erklärung verlesen und gesagt, sein Mandant schäme sich für die Taten. Das Klinikum hatte sich nach Bekanntwerden der Vorwürfe von dem Narkosearzt getrennt. Im parlamentarischen Untersuchungsausschuss zum Fall eines korrupten Staatsanwalts aus Hannover ist ein Streit zwischen Landtags-CDU und SPD über das Vorgehen bei der Aufklärung entbrannt. CDU-Obmann Christian Calderone wirft SPD und Grüne taktische Spielchen vor. Außerdem kritisiert er, das Justizministerium liefere die benötigten Akten zu langsam. Die CDU bemängelt zudem, dass die Zusammenarbeit im Untersuchungsausschuss zuletzt wenig konstruktiv gewesen sei. SPD-Obmann via Siebels weist die Vorwürfe zurück. Man habe bisher im Einvernehmen gearbeitet und wolle weiter strukturiert aufklären. Die CDU müsse sich entscheiden, ob sie Aufklärung oder, so Siebels, eher Budenzauber, also öffentliche Inszenierung statt sachlicher Arbeit betreibe. Außerdem kündigte er an, dass nun ein fester Sitzungstag am Dienstag vereinbart werden solle.
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3: Auf der A2 hat ein Geisterfahrer heute einen schweren Unfall verursacht. Der 24-Jährige war in falscher Richtung auf der Autobahn unterwegs und stieß mit seinem Wagen kurz vor der Abfahrt Lahe frontal mit einem Sprinter zusammen. Beide Fahrer wurden bei dem Unfall leicht verletzt. Innerhalb weniger Tage sind von 2 Baustellen in Hannover 2 Radlader gestohlen worden. Die Polizei sucht Zeugen. Nach bisherigen Erkenntnissen verschwand ein graugelber Radlader von einer Baustelle an der Prüsentrift im Stadtteil Botfeld. Ein weiterer grüner Radlader wurde von einer Baustelle an der Stangenriede in der Nordstadt gestohlen. Die Polizei prüft einen möglichen Zusammenhang zwischen den Taten. Soll der Platz am Alten Rathaus in Springe nach der heimischen Drag-Queen Olivia Jones benannt werden? Die Stadt hat dazu heute nun eine Bürgerumfrage gestartet. Die Abstimmung läuft fast 4 Wochen lang, bis zum 12. Juli. Das Ergebnis der Umfrage soll dem Ortsrat zunächst als Grundlage für eine Diskussion und anschließend für eine Abstimmung Ende August dienen.
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1: Vor allem im Westen der Region ist es jetzt zum Feierabend sehr schön sonnig, aber auch im Sommer, Osten kommt sie noch durch. Und das bei aktuell 21 Grad. Die messen wir am Maschsee, auch in Pattensen und in Botfeld 21 Grad. Und morgen machen wir dann nochmal ähnlich weiter wie heute. 23 sind es da in der Spitze, auch so ein Mix aus Sonne und Wolken. Und ab Donnerstag erreicht uns dann die Hitzewelle. Da ist der Sommer endgültig zurück. Am Freitag mit ganzen 34 Grad.
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1: Die A2 Braunschweig Richtung Dortmund zwischen Kreuz Hannover-Buchholz und Hannover-Herrenhausen nach wie vor 10 Kilometer stockender Verkehr. Ansonsten ist aber auf den Straßen soweit alles frei, trotz Feierabendverkehr. Da wo es geht, gute und sichere Fahrt euch jetzt mit Mark Amber. Belong Together. Schönen Feierabend.

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1: Ja, es ist schon spannend. Die ersten Top-Teams wackeln, während Außenseiter über sich hinauswachsen. Brasilien, Spanien, die Türkei, Belgien. Sie alle sind durch ihre ersten Spiele ja eher so durchgestolpert und haben damit für die ersten Überraschungen der Weltmeisterschaft 2026 gesorgt. Mal schauen, wie sich heute Frankreich so schlägt. Das wird auf jeden Fall auch ein Hingucker. Die Ergebnisse der Fußballnacht sind dann morgen natürlich Thema für euren Start in den Tag. Außerdem wollen wir uns mal über diese leidigen Trinkpausen während der Spiele unterhalten, die mir persönlich wirklich auf die Nerven gehen. Und einen kleinen Blick auf das deutsche Team gibt's natürlich auch noch. Also alle WM-News morgen hier bei uns auf der 100,0. Wie immer ab 5:30. Ich bin Marie Müller und freue mich auf euch.
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0: Der Radio Hannover Verkehrsservice mit einer aktuellen Meldung von der B65 Nenndorfer Landstraße, Bad Nenndorf in Richtung Hannover. Da gab es in Höhe Gerdener Damm einen Unfall. Die Unfallstelle ist noch ungesichert. Fahrt da bitte vorsichtig. Und gleich vor den Nachrichten noch Musik von The Cure. Love Song gibt's gleich.
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0: der wunderbare Robert Smith mit The Cure Love Song war das. Die Polizeidirektion Hannover hat mehrere Polizeibeamte vorläufig vom Dienst suspendiert. Jetzt sind weitere Details zu dem Fall bekannt geworden. Zwei Polizisten sollen bei einer Festnahme unverhältnismäßige körperliche Gewalt angewendet haben. Die Einzelheiten dazu und weitere Nachrichten hier aus der Region hört ihr in den Hannover News um 6:30. Jetzt ist es 18 Uhr.
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2: Ich bin Tine Klimach. Am Rande des G7-Gipfels könnte es ein weiteres Treffen zwischen US-Präsident Trump und dem ukrainischen Präsidenten Selenskyj geben. Trump kündigte Gespräche an und erneuerte zugleich seinen Appell an Russland, im Ukraine-Krieg zu einer Einigung zu kommen.
3: Das weitere Treffen zwischen Selenskyj und Trump wird als positives Zeichen gesehen. Zunächst nämlich gab es Sorge, welchen Kurs der US-Präsident im Ukraine-Krieg einschlägt und inwieweit er das von Russland angegriffene Land weiter unterstützt. Nach der Arbeitssitzung zur Ukraine hier in Evian aber zeigte sich auch EU-Kommissionspräsidentin von der Leyen optimistisch, dass in die Bemühungen um ein Ende des Kriegs neuer Schwung kommt. Das Blatt wende sich für die Ukraine, meinte sie. Es sei nun der Moment, die Unterstützung für das Land noch einmal deutlich zu verstärken. Aus Evian, Michael Evers.
2: Das Europaparlament hat den Weg für die Umsetzung des umstrittenen Zollabkommens mit den USA freigemacht. Die Abgeordneten stimmten in Straßburg dafür, Zölle auf US-Industriegüter abzuschaffen und US-Agrarprodukten einen besseren Marktzugang zu gewähren. Allerdings nur, wenn auch die USA ihre Verpflichtungen aus dem Abkommen vollständig umsetzen. In Berlin hat heute das Zentrum zur Abwehr hybrider Bedrohungen die Arbeit aufgenommen. Mit dem neuen Zentrum sollen Kampagnen und Attacken von Staaten wie Russland frühzeitig erkannt werden.
4: Vertreter verschiedener Organisationen sollen hier in Zukunft regelmäßig zusammenkommen. Dazu gehören zum Beispiel die Nachrichtendienste, die Polizeibehörden von Bund und Ländern und das Bundesamt für Sicherheit in der Informationstechnik. So sollen sie hybride Angriffe früh genug erkennen und im besten Fall verhindern. Gemeint sind damit Angriffe, die militärische, wirtschaftliche, geheimdienstliche und propagandistische Mittel kombinieren, also zum Beispiel Cyberattacken und die Beeinflussung der öffentlichen Meinung, besonders vor Wahlen. Fiona Reinhardt, Nachrichtenredaktion.
2: Wer in Deutschland ins kühle Nass springen will, kann das fast überall ohne Angst vor gesundheitsgefährdenden Bakterien tun. Pünktlich zur Badesaison bescheinigt ein Bericht der Europäischen Umweltagentur Europas Badegewässern überwiegend eine ausgezeichnete Wasserqualität. Es wurden dazu mehr als 22.000 Badestellen ausgewertet. Das Ergebnis? In der EU wiesen knapp 85% der Badestellen im vergangenen Jahr eine exzellente Wasserqualität auf. 96% erfüllten immerhin die EU-Mindeststandards.
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0: Am Freitag sind es 34 Grad. Uns erreicht hier in Hannover eine Hitzewelle, aber noch ist es sehr moderat. Aktuell 21 Grad. Die messen wir am Maschsee, auch Pattensen und Bootfeld melden 21. Und morgen machen wir nochmal ähnlich weiter wie heute, 23 Grad. Das bei so einem Mix aus Sonne und Wolken. Am Abend kann es mal ganz kurz zu Schauern kommen, aber das ist nicht weiter schlimm. Und ab Donnerstag wird es dann richtig sommerlich.
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0: Mit nur einer Meldung von der B65, Nennendorfer Landstraße, Bad Nennendorf in Richtung Hannover in Höhe Gärdener Damm. Da gab es einen Unfall, die Unfallstelle ist nach wie vor ungesichert, fahrt da bitte vorsichtig. Ansonsten soweit alles frei, da wo es geht, gute und sichere Fahrt euch.
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0: Um kurz nach 6, wir starten zusammen in den Feierabend gleich mit Musik von Bruce Hornsby und The Edge and The Range. That's the way it is. Macht den Anfang in dieser Stunde. Ich bin Svenja Stemmig. Wie schön, dass ihr mit dabei seid.

Ihr hört Radio Hannover am Dienstag, 17:45. Die Welt ist im Fußballfieber. Und ich muss gestehen, ich gehöre ja zu diesen ganz nervigen Teilzeitfans, die dann während des Spiels nochmal fragen, warum gibt's jetzt da eigentlich eine Ecke und was war eigentlich nochmal genau abseits? Ich glaube ja, Fußballfans, die nehmen lieber eine Hummel mit zum Public Viewing als mich. Weil die sind im Gegensatz zu mir große Fußballfans und intelligenter als gedacht. Eine aktuelle Studie, die hat jetzt nämlich herausgefunden, dass die Hummeln zählen können, vorausplanen und auch gut mit dem Ball umgehen. Alles Dinge, die ich nicht kann. Naja, aber vielleicht haben Hummeln auch gar keinen Bock auf

84 Millionen Bundestrainer mit Bier und Deutschlandflaggen und Gegröle und Autokorso. Dann müsst ihr doch mit mir Vorlieb nehmen, das ist dann halt Pech. Naja, stellt euch einfach vor, ich bin eine Hummel, wenn ich euch jetzt sage, nach Spanien, die gestern mit einem 0:0 gegen Kap Verde ja wirklich die erste sensationelle Enttäuschung dieser WM waren, ist jetzt der nächste Top-Favorit dran. Heute Abend spielt Frankreich gegen Senegal. Um 21 Uhr geht's los. Ja, und ich sag mal, mein Tipp, 2:1 für Senegal.

0: mit einer aktuellen Verkehrsmeldung von der A2 Dortmund Richtung Hannover in Höhe Bad Nenndorf. Da ist ein Auto liegen geblieben auf der linken Spur. Da bitte ganz besonders vorsichtig fahren. Und vor den Nachrichten um 6:30 gleich noch Musik von Limahl, der damals für die unendliche Geschichte den Soundtrack geliefert hat. Never Ending Story ist unser Classic Hits.
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12: 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Mit diesen einfachen Maßnahmen schützen Sie Ihr Zuhause vor Überhitzung und reduzieren den Bedarf an Ventilatoren oder Klimageräten. 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
1: Es ist 6:30.
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3: Mit Maike Meitsch. Guten Abend. Die Polizeidirektion Hannover hat 5 Polizeibeamte vorläufig vom Dienst suspendiert. Es laufen Ermittlungen wegen des Anfangsverdachts auf strafrechtliche Verfehlungen. Jetzt sind weitere Details zu dem Fall bekannt. Wie die Staatsanwaltschaft Hannover auf Anfrage der Nachrichtenagentur dpa mitteilte, gehen die Ermittlungen auf einen Vorfall aus April 2025 zurück. 2 Polizisten sollen damals bei einer Festnahme anlässlich einer Durchsuchung unverhältnismäßige körperliche Gewalt angewendet und den Betroffenen verletzt haben. Gegen 3 weitere Beamte besteht der Verdacht der Strafvereitelung im Amt. Sie sollen möglicherweise von dem Vorfall gewusst und ihn nicht gemeldet haben. Polizeipräsidentin Gwendolin von der Osten spricht von schwerwiegenden Vorwürfen, die das Vertrauen in die Polizei beschädigten. Sollten sich die Vorwürfe bestätigen, wäre dies laut der Polizeipräsidentin nicht nur ein möglicher Verstoß gegen geltendes Recht, sondern auch gegen die Werte und Maßstäbe der Polizei. Bund und Land stellen im kommenden Jahr rund 185 Millionen Euro für die Städtebauförderung in Niedersachsen bereit. Nach Angaben von Bauminister Grant-Henrik Tronne sollen damit Städte und Gemeinden bei der Entwicklung und Erneuerung ihrer Innenstädte unterstützt werden. Im Fokus stehen dabei unter anderem der Klimaschutz, die Belebung von Ortskernen und mehr Sicherheit im öffentlichen Raum. Auch Kommunen in der Region Hannover profitieren von dem Förderprogramm. Gerden bekommt fürs Stadtzentrum etwa 360.000 Euro, die Wunsdorfer Innenstadt 760.000 und für die Aufwertung der Neustädter Innenstadt gibt es sogar Fördergelder in Höhe von fast 2 Millionen Euro.
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3: In Lehrte ist es in der Nacht zu einem Fall sexueller Belästigung gekommen. Eine Frau war am Sophie-Scholl-Ring mit ihren Hunden unterwegs, als sie von einem unbekannten Mann angesprochen und festgehalten wurde. Die Frau konnte sich losreißen und setzte Pfefferspray ein, woraufhin der Mann in Richtung Südring flüchtete. Die Polizei hat ein Ermittlungsverfahren eingeleitet und bittet um Zeugenhinweise. In der Gemeinde Isernhagen sind weitere Nester des Eichenprozessionsspinners entdeckt worden, unter anderem am Altwarmbüchener See, an der Grundschule Neuwarmbüchen und Kirchhorst sowie an mehreren Wegen. Eine Fachfirma soll die Nester jetzt entfernen oder sichern. Die Raupen können mit ihren Brennhaaren Haut- und Atemwegsbeschwerden auslösen. Die Gemeinde Isernhagen rät deshalb, die betroffenen Bereiche möglichst zu meiden. Soll der Platz am Alten Rathaus in Springe nach der heimischen Drag Queen Olivia Jones benannt werden? Die Stadt hat dazu heute nun eine Bürgerumfrage gestartet. Die Abstimmung läuft fast 4 Wochen lang bis zum 12. Juli. Das Ergebnis der Umfrage soll dem Ortsrat zunächst als Grundlage für eine Diskussion und anschließend für eine Abstimmung Ende August dienen.
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4: 21 Grad sind es jetzt zum Feierabend und es ist weitgehend sonnig hier in der Region. Nur so ein paar Wolken sind unterwegs, ist aber nicht weiter schlimm, recht freundlich. Und morgen machen wir ähnlich weiter. Es ist so ein Mix aus Sonne und Wolken den ganzen Tag über mit 23 Grad, noch recht moderat. Am Abend kann es auch noch zu dem einen oder anderen kleinen Schauer kommen. Ab Donnerstag kommt dann die Hitzewelle auf uns zu. 28 Grad sind es da. Und am Freitag wird's richtig knackig mit 34 Grad in der Spitze.
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4: Bitte Vorsicht auf der Landstraße 410 zwischen Müllingen und Ingeln. In beiden Richtungen ist da aktuell gesperrt. Da gab es einen Unfall mit einem LKW. Und noch die A2 Dortmund Richtung Hannover in Höhe Bad Nenndorf. Da ist ein Auto liegen geblieben auf der linken Spur. Hier bitte ganz besonders vorsichtig fahren. Ansonsten ist aber soweit alles frei. Gute und sichere Fahrt euch jetzt mit The New Radicals. You get what you give. Ich bin Svenja Stemmig. Einen schönen Feierabend euch.

0: Tame Impala mit Dracula bei Radio Hannover, 7:15. Und ja, die Frage nach der Feierabendplanung, die ist für echte Fußballfans in den nächsten Wochen natürlich ein richtiger No-Brainer. Heute Abend, 21 Uhr, spielt Frankreich am Pfiff, 21 Uhr. Und für alle anderen habe ich noch so ein paar Alternativvorschläge. Und dann geht's heute Abend auch weiter mit einfach guter Musik hier bei Radio Hannover. Ich bin Svenja Stemmig und wir hören uns morgen wieder, wenn ihr wollt, im Nachmittag ab 14 Uhr.
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0: Es gibt da zum Beispiel ein schwindelerregendes Stück im Schauspielhaus. Muss man sich so ein bisschen drauf einlassen, aber dann entfaltet es wirklich eine ganz besondere Wirkung. Regisseur Herbert Fritsch lässt seine Schauspieler stampfen, hüpfen, drehen, pfeifen und sprechen. Es wird mal lustig, laut und überdreht, aber auch ruhig, zerbrechlich, fast melancholisch. Das Stück lebt von der Wiederholung. Alles dreht sich im Kreis, lässt den Sinn immer wieder verschwinden und dann neu aufleben. Ein Abend, von dem sicher jeder so ein bisschen was anderes mitnimmt. Schwindel ist zu sehen heute Abend um 19.30 Uhr im Schauspielhaus. Karten gibt's ab 10 Euro. Ja, und sehr viel erwartbarer und trotzdem richtig gute Unterhaltung ist das Comeback von Anne Hathaway und Meryl Streep auf der Kinoleinwand 20 Jahre nach Der Teufel trägt Prada.
2: Hallo.
3: Oh, seht, was TK Maxx angespült hat.
4: Entschuldigung, wer ist das? Kennst du sie? Kenn ich sie?
2: Ich bin Andy Sachs. Andrea?
3: Sie war eine von den Emilys.
4: Eine von den was?
5: Habe ich gerade eine Halluzination?
6: Hey, Emily.
4: Kennen Sie sie etwa auch?
5: Wir waren gleichzeitig bei Runway, Miranda.
4: Wirklich? Wo war ich da?
0: Der Teufel trägt Prada 2 heute Abend um 20:40 im Astor Grand Cinema. Und zum Schluss noch was, das ehrlich gesagt erst auf den zweiten Blick wirklich attraktiv wirkt. Die Region Hannover lädt ein zur langen Service-Nacht. Und vielleicht könnt ihr euch erstmal Schöneres vorstellen, als den Feierabend auf dem Amt zu verbringen. Aber man hat ja tagsüber dafür auch oft schlicht keine Zeit. Und da könnte man den Abend nutzen. Das Servicepersonal bietet bis 23 Uhr heute Beratungen an und man kann zum Beispiel Anträge für Bildungs- und Teilhabeleistungen stellen. Getränke und Snacks gibt's auch und alle Infos zur langen Servicenacht der Region findet ihr natürlich auch online. Was auch immer ihr macht, ich wünsche euch einen schönen Abend.
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1: Ich bin Tine Klimach. US-Präsident Trump hat eine Rückkehr zu Ölsanktionen gegen Russland in Aussicht gestellt, die vorübergehend auf Eis liegen. Bald werde man in der Lage sein, das tun zu können, sagte Trump vor Journalisten auf dem G7-Gipfel am Genfer See. Er begründete es damit, dass Öl wieder fließe. Er legte sich aber nicht auf einen möglichen Zeitpunkt fest. Es blieb auch unklar, ob Trump dann womöglich nur zum Status quo der Sanktionen zurückkehren will oder ob er darüber hinaus weitere Sanktionen anvisiert, die Russland schaden sollen. Veggie-Burger dürfen auch künftig Veggie-Burger heißen. Andere Bezeichnungen könnten für vegetarische Produkte in der EU bald tabu sein. Das EU-Parlament hat sich dafür ausgesprochen, Begriffe wie Speck, Hühnchen oder Rebchen nur noch für Fleischprodukte zu erlauben.
2: Für Verbraucher bleibt vieles erstmal beim Alten. Veggie-Burger, Tofu-Wurst oder Sojaschnitzel dürfen weiter so heißen. Die EU will aber bei einigen Begriffen eine Grenze ziehen. Namen wie Veggie-Hühnchen oder pflanzlicher Speck könnten künftig von den Verpackungen und Speisekarten verschwinden. Bevor die neuen Regeln gelten, müssen aber noch die EU-Staaten zustimmen. Bundesernährungsminister Reiner sieht das Ganze kritisch. Er hält die neuen Vorgaben für unnötigen Mehraufwand für die Hersteller. Zoe Tassovali, Redaktion.
1: 8 Monate nach der Messeattacke auf die SPD-Politikerin Iris Stalze aus NRW hat die Staatsanwaltschaft Anklage erhoben. Beschuldigt wird die 17-jährige Tochter der Politikerin. Ihr wird gefährliche Körperverletzung vorgeworfen.
3: Mehrmals habe die Jugendliche auf ihre Mutter mit Messern eingestochen, sagt die Anklage. Warum? Dazu schweigt die junge Frau. Viele haben aber noch die Bilder von damals im Kopf, die Rettungshubschrauber vor dem Haus, die vielen Einsatzkräfte. Gerüchte gab es über Gewalt in der Familie. Viele hat die Tat fassungslos gemacht, nachdenklich. Die Kommunalpolitikerin selbst hat sich körperlich schnell erholt und ihren Job als Bürgermeisterin angetreten. Claudia Wächter, Nachrichtenredaktion.
1: Zum Sport. Joshua Kimmich erwartet nach dem 7:1-Torfest gegen Curaçao jetzt eine ernsthafte WM-Standortbestimmung für die Fußballnationalmannschaft. Es werden Prüfsteine auf uns zukommen, an denen man erkennen kann, wo wir stehen, sagte der Kapitän der DFB-11 bei einer Pressekonferenz in Winston-Salem. Das kommende WM-Gruppenspiel ist am Samstagabend in Toronto gegen die Elfenbeinküste.
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1: Börsendaten kurz vorm Feierabend mit einem DAX, der leicht im Minus ist, wieder unter der 25.000er Marke. Bei 24.000 und knapp 830 Punkten steht er kurz vorm Feierabend. Der Euro stagniert, 1 US-Dollar 16 für die europäische Gemeinschaftswährung. Der Goldpreis zieht wieder an und liegt knapp unter der Marke von 3.340 US-Dollar an diesem Dienstag Frühabend. Der Ölpreis fällt schneller als die Spritpreise an der Tankstelle. Rund 75 US-Dollar pro Barrel werden angepeilt. Wir gucken noch ins Ranking. GEA Group, Quirgen und die Deutsche Post. Das ist die Top 3 ganz oben. Am Ende Infineon, Mercedes-Benz und BMW. Schönen Feierabend.
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1: Mit Maike Meitsch. Guten Abend. Das Landgericht Hannover hat einen ehemaligen Narkosearzt zu 3 Jahren Haft verurteilt. Der 52-Jährige war unter anderem wegen sexuellen Missbrauchs von Kindern angeklagt. Nach Überzeugung des Gerichts hat der Mann über Jahre hinweg Kinder während ihrer Narkose fotografiert. Es ging im Prozess um Tatvorwürfe, die sich am Klinikum Neustadt am Rübenberge in der Zeit zwischen 2010 bis 2024 ereigneten. Einige der Opfer soll der damalige Narkosearzt auch angefasst haben. Weitere Tatvorwürfe betrafen das private Umfeld des Mediziners. Der 52-Jährige hatte im Prozess eingeräumt, intime Fotos von narkotisierten Patientinnen gemacht zu haben. Der Verteidiger hatte dazu eine entsprechende Erklärung verlesen und gesagt, sein Mandant schäme sich für die Taten. Das Klinikum hatte sich nach Bekanntwerden der Vorwürfe von dem Narkosearzt getrennt. Im Parlamentarischen Untersuchungsausschuss zum Fall eines korrupten Staatsanwalts aus Hannover ist ein Streit zwischen Landtags-CDU und SPD über das Vorgehen bei der Aufklärung entbrannt. CDU-Obmann Christian Calderone wirft SPD und Grüne taktische Spielchen vor. Außerdem kritisiert er, das Justizministerium liefere die benötigten Akten zu langsam. Die CDU bemängelt zudem, dass die Zusammenarbeit im Untersuchungsausschuss zuletzt wenig konstruktiv gewesen sei. SPD-Obmann Wiat Siebels weist die Vorwürfe zurück. Man habe bisher im Einvernehmen gearbeitet und wolle weiter strukturiert aufklären. Die CDU müsse sich entscheiden, ob sie Aufklärung oder, so Siebels, eher Budenzauber, also öffentliche Inszenierung statt sachlicher Arbeit betreibe. Außerdem kündigte er an, dass nun ein fester Sitzungstag am Dienstag vereinbart werden solle.
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1: Auf der A2 hat ein Geisterfahrer heute einen schweren Unfall verursacht. Der 24-Jährige war in falscher Richtung auf der Autobahn unterwegs und stieß mit seinem Wagen kurz vor der Abfahrt Lahe frontal mit einem Sprinter zusammen. Beide Fahrer wurden bei dem Unfall leicht verletzt. Innerhalb weniger Tage sind von 2 Baustellen in Hannover 2 Radlader gestohlen worden. Die Polizei sucht Zeugen. Nach bisherigen Erkenntnissen verschwand ein graugelber Radlader von einer Baustelle an der Prüsentrift im Stadtteil Bodfeld. Ein weiterer grüner Radlader wurde von einer Baustelle an der Stangenriede in der Nordstadt gestohlen. Die Polizei prüft einen möglichen Zusammenhang zwischen den Taten. Soll der Platz am alten Rathaus in Springe nach der heimischen Drag Queen Olivia Jones benannt werden? Die Stadt hat dazu heute nun eine Bürgerumfrage gestartet. Die Abstimmung läuft fast 4 Wochen lang bis zum 12. Juli. Das Ergebnis der Umfrage soll dem Ortsrat zunächst als Grundlage für eine Diskussion und anschließend für eine Abstimmung Ende August dienen.
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1: Ich bin Tine Klimach. Nach den Gesprächen beim G7-Gipfel zeigt sich Bundeskanzler Friedrich Merz vorsichtig optimistisch. Vor allem den Austausch mit US-Präsident Trump bewertet er als positiv. Die Themen waren neben dem Ukraine-Krieg auch das Abkommen zwischen den USA und dem Iran.
2: Das muss jetzt sehr schnell der Einstieg in die zweite Verhandlungsphase gelingen. Insbesondere die Straße von Hormuz muss schnell und uneingeschränkt geöffnet werden. Und Iran muss sein nukleares Programm nachprüfbar beenden. Der vereinbarte Frieden muss einfach halten.
1: Das Rahmenabkommen zwischen den USA und dem Iran soll am Freitag in der Schweiz unterzeichnet werden. Eine weitere Verhandlungsrunde soll nach iranischen Angaben direkt nach der Unterzeichnung beginnen. Nach jahrelangem Ringen ist der nächste Schritt im Handelsstreit zwischen der EU und den USA gemacht. Das Europaparlament hat das umstrittene Zollabkommen gebilligt. Allerdings knüpfen die Abgeordneten ihre Zustimmung an klare Bedingungen.
3: Das EU-Parlament hatte die Zustimmung zum Handelsdeal mit den USA verzögert, denn zwischenzeitlich hatte US-Präsident Trump wieder höhere Zölle als vereinbart angekündigt. Das Parlament knüpfte sein Ja also an zwei Bedingungen. Erstens können die Vereinbarungen wieder ausgesetzt werden, falls neue US-Erhöhungen kommen. Und zweitens solle Trump Zölle auf Waschmaschinen und Produkte mit Stahlanteil auf 15% reduzieren. Falls nicht, will die EU ebenfalls solche Zölle prüfen. Aus Brüssel, Dieter Ebeling.
1: Deutschland hat 32 Afghanen per Charterflug in ihre Heimat abgeschoben. Das teilte ein Sprecher des Bundesinnenministeriums auf Nachfrage mit. Unter den ausgewiesenen Männern waren Straftäter, die unter anderem wegen Vergewaltigung, Tötungsdelikten, sexuellen Missbrauchs von Kindern und Drogenhandels verurteilt worden waren. Die Ausreisepflichtigen kamen aus Nordrhein-Westfalen, Schleswig-Holstein, Bayern, Niedersachsen und Baden-Württemberg. Wer in Deutschland ins kühle Nass springen will, kann das fast überall ohne Angst vor gesundheitsgefährdenden Bakterien tun. Pünktlich zur Badesaison bescheinigt ein Bericht der Europäischen Umweltagentur Europas Badegewässern überwiegend eine ausgezeichnete Wasserqualität. Es wurden dazu mehr als 22.000 Badestellen ausgewertet. Das Ergebnis? In der EU wiesen knapp 85% der Badestellen im vergangenen Jahr eine exzellente Wasserqualität auf. 96% erfüllten immerhin die EU-Mindeststandards.
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1: Mit Maike Meitsch. Guten Abend. Die Polizeidirektion Hannover hat 5 Polizeibeamte vorläufig vom Dienst suspendiert. Es laufen Ermittlungen wegen des Anfangsverdachts auf strafrechtliche Verfehlungen. Jetzt sind weitere Details zu dem Fall bekannt. Wie die Staatsanwaltschaft Hannover auf Anfrage der Nachrichtenagentur dpa mitteilte, gehen die Ermittlungen auf einen Vorfall aus April 2025 zurück. 2 Polizisten sollen damals bei einer Festnahme anlässlich einer Durchsuchung unverhältnismäßige körperliche Gewalt angewendet und den Betroffenen verletzt haben. Gegen 3 weitere Beamte besteht der Verdacht der Strafvereitelung im Amt. Sie sollen möglicherweise von dem Vorfall gewusst und ihn nicht gemeldet haben. Polizeipräsidentin Gwendolin von der Osten spricht von schwerwiegenden Vorwürfen, die das Vertrauen in die Polizei beschädigten. Sollten sich die Vorwürfe bestätigen, wäre dies laut der Polizeipräsidentin nicht nur ein möglicher Verstoß gegen geltendes Recht, sondern auch gegen die Werte und Maßstäbe der Polizei. Bund und Land stellen im kommenden Jahr rund 185 Millionen Euro für die Städtebauförderung in Niedersachsen bereit. Nach Angaben von Bauminister Grant-Henrik Tronne sollen damit Städte und Gemeinden bei der Entwicklung und Erneuerung ihrer Innenstädte unterstützt werden. Im Fokus stehen dabei unter anderem der Klimaschutz, die Belebung von Ortskernen und mehr Sicherheit im öffentlichen Raum. Auch Kommunen in der Region Hannover profitieren von dem Förderprogramm. Gerden bekommt fürs Stadtzentrum etwa 360.000 Euro, die Wunsdorfer Innenstadt 760.000 und für die Aufwertung der Neustädter Innenstadt gibt es sogar Fördergelder in Höhe von fast 2 Millionen Euro.
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1: In Lehrte ist es in der Nacht zu einem Fall sexueller Belästigung gekommen. Eine Frau war am Sophie-Scholl-Ring mit ihren Hunden unterwegs, als sie von einem unbekannten Mann angesprochen und festgehalten wurde. Die Frau konnte sich losreißen und setzte Pfefferspray ein, woraufhin der Mann in Richtung Südring flüchtete. Die Polizei hat ein Ermittlungsverfahren eingeleitet und bittet um Zeugenhinweise. In der Gemeinde Isernhagen sind weitere Nester des Eichenprozessionsspinners entdeckt worden, unter anderem am Altwarmbüchener See, an der Grundschule Neuwarmbüchen und Kirchhorst sowie an mehreren Wegen. Eine Fachfirma soll die Nester jetzt entfernen oder sichern. Die Raupen können mit ihren Brennhaaren Haut- und Atemwegsbeschwerden auslösen. Die Gemeinde Isernhagen rät deshalb, die betroffenen Bereiche möglichst zu meiden. Soll der Platz am Alten Rathaus in Springe nach der heimischen Drag Queen Olivia Jones benannt werden? Die Stadt hat dazu heute nun eine Bürgerumfrage gestartet. Die Abstimmung läuft fast 4 Wochen lang bis zum 12. Juli. Das Ergebnis der Umfrage soll dem Ortsrat zunächst als Grundlage für eine Diskussion und anschließend für eine Abstimmung Ende August dienen.
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1: Ich bin Tine Klimach. Die USA und führende europäische Staaten wollen den Druck auf Russland weiter erhöhen, um ein Ende des Ukraine-Kriegs zu erzwingen. Beim G7-Gipfel im französischen Evian stimmten nach Angaben von Kanzler Merz die Staats- und Regierungschefs inklusive US-Präsident Trump überein, dass sich die Lage der Ukraine deutlich verbessert hat. Um Russland an den Verhandlungstisch zu bringen, solle nun die Unterstützung für Kiew weiter verstärkt und gleichzeitig der Druck auf Moskau erhöht werden. In Berlin hat heute das Zentrum zur Abwehr hybrider Bedrohungen die Arbeit aufgenommen. Mit dem neuen Zentrum sollen Kampagnen und Attacken von Staaten wie Russland frühzeitig erkannt werden.
2: Vertreter verschiedener Organisationen sollen hier in Zukunft regelmäßig zusammenkommen. Dazu gehören zum Beispiel die Nachrichtendienste, die Polizeibehörden von Bund und Ländern und das Bundesamt für Sicherheit in der Informationstechnik. So sollen sie hybride Angriffe früh genug erkennen und im besten Fall verhindern. Gemeint sind damit Angriffe, die militärische, wirtschaftliche, geheimdienstliche und propagandistische Mittel kombinieren. Also zum Beispiel Cyberattacken und die Beeinflussung der öffentlichen Meinung, besonders vor Wahlen. Fiona Reinhardt, Nachrichtenredaktion.
1: Kurz vor dem Ende des Tankrabatts zieht die Monopolkommission eine erste Bilanz. Demnach kam die Steuersenkung an den Zapfsäulen größtenteils bei den Autofahrern an. Ein kleiner Teil der Entlastung blieb nach Einschätzung des Beratungsgremiums allerdings bei den Mineralölunternehmen hängen.
3: Bis zu 200 Millionen Euro haben die Mineralölkonzerne eingesackt. Vor allem beim Diesel haben sie danach die Steuersenkungen nicht komplett an die Autofahrer weitergegeben. Doch der Branchenverband wehrt sich, sagt, stimmt absolut nicht. Auffällig ist allerdings, dass der Rabatt je nach Region unterschiedlich weitergegeben wurde. Im Norden, da gab es den höchsten Preisrückgang, im Süden dagegen, da fiel er geringer aus. Claudia Wächter, Nachrichtenredaktion.
1: Rund 8 Monate nach der lebensbedrohlichen Messerattacke auf die SPD-Politikerin Iris Stalzer aus Herdecke in NRW ist ihre Tochter wegen gefährlicher Körperverletzung angeklagt worden. Das sagte der ermittelnde Oberstaatsanwalt der dpa. Im vergangenen Oktober war es zu einer Gewalttat gegen Stalzer im Haus der Familie gekommen. Die Staatsanwaltschaft wirft der Jugendlichen vor, ihrer Mutter mehrere Messerstiche zugefügt zu haben. Das Amtsgericht Hagen prüfe nun die Zulassung der Anklage.
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1: Ich bin Ursula Winkler. Bundeskanzler Merz sieht nach den Gesprächen beim G7-Gipfel im französischen Evian neue Chancen für Fortschritte im Ukraine-Krieg. Auch die Gespräche mit US-Präsident Trump bewertet er positiv.
2: Merz spricht von einem Tag der Hoffnung. Europa und die USA wollen die Ukraine weiter unterstützen und den Druck auf Russland erhöhen. Merz hat außerdem den Eindruck, dass sich Trump der europäischen Sicht immer weiter annähert. Der US-Präsident war demnach kooperativ und er hat wohl auch sehr aufmerksam zugehört. Mit Blick auf den Iran sagte Merz, Deutschland wäre grundsätzlich bereit, sich an einer möglichen Sicherung der Straße von Hormuz zu beteiligen. Eine finale Entscheidung gibt es aber noch nicht. Tine Klimach, Berlin.
1: Innenminister Dobrindt hat Kritik an der neuerlichen Abschiebung von Afghanen in ihr Heimatland zurückgewiesen. Es gehe hier um Menschen, die schwere Straftaten begangen hätten und aus der Haft abgeschoben worden seien, sagte er bei einer CDU-Veranstaltung im Hamburger Rathaus. In der vergangenen Nacht waren vom Flughafen Leipzig-Halle aus 32 Afghanen per Charterflug in ihr Heimatland abgeschoben worden. Veggie-Burger dürfen auch künftig Veggie-Burger heißen. Andere Bezeichnungen könnten für vegetarische Produkte in der EU aber bald tabu sein. Das Europaparlament hat sich dafür ausgesprochen, Begriffe wie Speck, Hühnchen oder Rippchen nur noch für Fleischprodukte zu erlauben.
3: Für Verbraucher bleibt vieles erstmal beim Alten. Veggie-Burger, Tofu-Wurst oder Sojaschnitzel dürfen weiter so heißen. Die EU will aber bei einigen Begriffen eine Grenze ziehen. Namen wie Veggie, Hühnchen oder pflanzlicher Speck könnten künftig von den Verpackungen und Speisekarten verschwinden. Bevor die neuen Regeln gelten, müssen aber noch die EU-Staaten zustimmen. Bundesernährungsminister Reiner sieht das Ganze kritisch. Er hält die neuen Vorgaben für unnötigen Mehraufwand für die Hersteller. Zoe Tassovali, Nachrichtenredaktion.
1: Beste Voraussetzungen für den Badesommer. Wer in Deutschland ins kühle Nass springen will, kann das fast überall ohne Angst vor gesundheitsgefährdenden Bakterien tun. Die Europäische Umweltagentur bescheinigt Europas Badegewässern überwiegend eine ausgezeichnete Wasserqualität. Dazu wurden mehr als 22.000 Badestellen ausgewertet. Besonders gut planschen lässt es sich demnach in Zypern und Griechenland, gefolgt von Bulgarien, Österreich, Luxemburg und Dänemark.
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1: Ich bin Ursula Winkler. Am Rande des G7-Gipfels könnte es ein weiteres Treffen zwischen US-Präsident Trump und dem ukrainischen Präsidenten Zelensky geben. Trump kündigte Gespräche an und Zelensky bestätigte ein mögliches Treffen.
2: Das weitere Treffen zwischen Zelensky und Trump wird als positives Zeichen gesehen. Zunächst nämlich gab es Sorge, welchen Kurs der US-Präsident im Ukraine-Krieg einschlägt und inwieweit er das von Russland angegriffene Land weiter unterstützt. Nach der Arbeitssitzung zur Ukraine hier in Evian aber zeigte sich auch EU-Kommissionspräsidentin von der Leyen optimistisch, dass in die Bemühungen um ein Ende des Kriegs neuer Schwung kommt. Das Blatt wende sich für die Ukraine, meinte sie. Es sei nun der Moment, die Unterstützung für das Land noch einmal deutlich zu verstärken. Michael Evers, Evian.
1: Der in 2 Wochen auslaufende Tankrabatt ist nach Ansicht der Monopolkommission zu einem großen Teil, aber nicht vollständig, bei den Verbrauchern angekommen. In einer ersten Bilanz schätzt das unabhängige Beratergremium der Bundesregierung, dass von den 16,7 Cent Steuererleichterung pro Liter, je nach Kraftstoff, zwischen 15 und 16 Cent weitergegeben wurden. Aktuell sinken die Spritpreise nach der Entspannung im Nahen Osten. Mehr Sicherheit, mehr Sauberkeit und schnellere Reparaturen. Die Deutsche Bahn schickt bundesweit 44 mobile Handwerkerteams an ihre Bahnhöfe. Rund 200 neue Beschäftigte sollen Schäden künftig direkt vor Ort beheben.
3: Kaputte Scheiben, beschmierte Wände oder defekte Sitzbänke sollen künftig nicht mehr wochenlang auf ihre Reparatur warten. Die neuen Teams kümmern sich um genau solche Schäden und sind bundesweit unterwegs. Die Bahn will damit ihre Bahnhöfe sichtbarer in Schuss halten und schneller auf Probleme reagieren. Die Handwerker sind Teil eines größeren Programms, das seit Januar läuft. Dazu gehören auch zusätzliche Sicherheitskräfte und mehr Reinigungsaktionen an vielen Bahnhöfen. Zoe Tassovali, Nachrichtenredaktion.
1: Rund 8 Monate nach der lebensbedrohlichen Messerattacke auf die SPD-Politikerin Iris Stalzer aus Herdecke ist ihre Tochter wegen gefährlicher Körperverletzung angeklagt worden. Im Oktober war es zu einer Gewalttat gegen Stalzer im Haus der Familie gekommen. Die Staatsanwaltschaft wirft der 17-Jährigen vor, ihrer Mutter mehrere Messerstiche zugefügt zu haben. Das Amtsgericht Hagen prüfe nun die Zulassung der Anklage.
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im Süden, am Rande von Harz und Heide, uns Tornhuder Meer gelegen. Am schönsten ist im Frühjahr in die Eilenriede zu ziehen, wo wie ein Sternenzauberteppich die Buschwindröschen blühen.

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1: Ich bin Ursula Winkler. Die Staats- und Regierungschefs der führenden Industrienationen diskutieren wegen der Belastungen der Weltwirtschaft durch den Iran-Krieg über Wege zu einem nachhaltigen Wirtschaftswachstum. Das Thema steht am Abschlusstag des G7-Treffens in Evian auf der Tagesordnung. Kanzler Merz sagte, die geopolitische Lage bleibe ein Stresstest für die Weltwirtschaft. Deswegen wolle man auch über eine Wachstumsagenda sprechen. Gebraucht würden verlässliche Handelsbeziehungen und ein fairer globaler Wettbewerb. Künstliche Intelligenz wird immer wichtiger, nicht nur für die Wirtschaft, sondern auch für die Sicherheit. Bundesinnenminister Dobrindt warnt davor, dass Deutschland bei der KI-Entwicklung den Anschluss verliert und fordert mehr technologische Eigenständigkeit.
2: Wer nicht mitentwickelt, der riskiert zum Opfer zu werden, warnt der Minister. Er will raus aus Abhängigkeiten, aber auch mehr Schutz vor Cyberattacken. Ein Zentrum gegen hybride Bedrohungen hat er gerade in Berlin eröffnet. Eine Art Plattform, damit sich die Sicherheitsbehörden hier besser koordinieren können beim Kampf gegen solche Angriffe. Die kommen vor allem aus China und Russland und haben zum Beispiel auch das Ziel, Wahlen zu beeinflussen, die öffentliche Meinung. Claudia Wächter, Nachrichtenredaktion.
1: Wer diesen Sommer in Deutschland in Seen, Flüssen oder im Meer schwimmen geht, kann das aller Voraussicht nach bedenkenlos tun. Ein Bericht der Europäischen Umweltagentur bescheinigt Europas Badegewässern überwiegend eine ausgezeichnete Wasserqualität.
3: Unter den 29 analysierten Ländern landet Deutschland bei der Badewasserqualität auf Platz 7. Das ist nicht schlecht. Österreich belegte sogar Platz 4. Mehr als 2000 deutsche Badeplätze wurden als exzellent bewertet, 26 nur als ausreichend. Insgesamt hat sich die Qualität der Badegewässer der Untersuchung zufolge in den vergangenen Jahrzehnten deutlich verbessert. Dabei sind Flüsse durch die Bank etwas schlechter zum Baden als Seen. Insgesamt wurden 22.000 Badestellen geprüft. Relativ schlecht schnitten dabei Belgien, Ungarn, Polen, Estland und Albanien ab. Dieter Ebeling, Brüssel.
1: Zum Fußball. Mit Frankreich ist nun ein weiterer Turnierfavorit in die WM eingestiegen. Das Team um Superstar Mbappé besiegte Senegal am Abend mit 3:1. Der Weltmeister von 1998 und 2018 wirkte zunächst uninspiriert, kam aber in der zweiten Halbzeit in Fahrt.
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1: Ich bin Ursula Winkler. Bundeskanzler Merz sieht nach den Gesprächen beim G7-Gipfel im französischen Evian neue Chancen für Fortschritte im Ukraine-Krieg. Auch die Gespräche mit US-Präsident Trump bewertet er positiv.
2: Merz spricht von einem Tag der Hoffnung. Europa und die USA wollen die Ukraine weiter unterstützen und den Druck auf Russland erhöhen. Merz hat außerdem den Eindruck, dass sich Trump der europäischen Sicht immer weiter annähert. Der US-Präsident war demnach kooperativ und er hat wohl auch sehr aufmerksam zugehört. Mit Blick auf den Iran sagte Merz, Deutschland wäre grundsätzlich bereit, sich an einer möglichen Sicherung der Straße von Hormuz zu beteiligen. Eine finale Entscheidung gibt es aber noch nicht. Tine Klimach, Berlin.
1: Veggie-Burger dürfen auch künftig Veggie-Burger heißen. Andere Bezeichnungen könnten für vegetarische Produkte in der EU aber bald tabu sein. Das Europaparlament hat sich dafür ausgesprochen, Begriffe wie Speck, Hühnchen oder Rippchen nur noch für Fleischprodukte zu erlauben.
3: Für Verbraucher bleibt vieles erstmal beim Alten. Veggie-Burger, Tofu-Wurst oder Sojaschnitzel dürfen weiter so heißen. Die EU will aber bei einigen Begriffen eine Grenze ziehen. Namen wie Veggie-Hühnchen oder pflanzlicher Speck könnten künftig von den Verpackungen und Speisekarten verschwinden. Bevor die neuen Regeln gelten, müssen aber noch die EU-Staaten zustimmen. Bundesernährungsminister Reiner sieht das Ganze kritisch. Er hält die neuen Vorgaben für unnötigen Mehraufwand für die Hersteller. Zoe Tassovali, Nachrichtenredaktion.
1: Beste Voraussetzungen für den Badesommer. Wer in Deutschland ins kühle Nass springen will, kann das fast überall ohne Angst vor gesundheitsgefährdenden Bakterien tun. Die Europäische Umweltagentur bescheinigt Europas Badegewässern überwiegend eine ausgezeichnete Wasserqualität. Dazu wurden mehr als 22.000 Badestellen ausgewertet. Besonders gut planschen lässt es sich demnach in Zypern und Griechenland, gefolgt von Bulgarien, Österreich, Luxemburg und Dänemark. Zum Fußball. Mit Frankreich ist nun ein weiterer Turnierfavorit in die WM eingestiegen. Das Team um Superstar Mbappé besiegte Senegal am Abend mit 3:1. Der Weltmeister von 1998 und 2018 wirkte zunächst uninspiriert, kam aber in der zweiten Halbzeit in Fahrt.
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